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Darf es vielleicht auch ein bisschen dunkler sein? Für alle, die auf den unverwechselbaren Sound von From Ashes to New stehen, gibt's jetzt was auf die Ohren. Die For You heißt ihre Single. Und die hörst du jetzt in der Star

0: noch nicht mal viertel sechs und hier herrscht schon wieder eine Stimmung in diesem Sender, das ist ja unglaublich.
1: Aufgeladen.
0: Hier wirst du beleidigt, nur weil ich sage, können wir jetzt endlich loslegen, das, dann kommen hier gleich Schimpfwörter um die Ecke geflogen.
1: Wir haben doch schon mal etabliert, dass ich keine Schimpfwörter benutzen würde, deswegen kann das ja schon mal
0: sein. Für die Art und Weise, die du benutzt, ist das denn schon ganz schön verletzend, muss ich sagen.
1: Tut mir leid, ich wollte dir nicht wehtun.
0: Ich bin auch ein menschliches Wesen und möchte auch, hab auch Gefühle, ja.
1: Zeig dir doch mal die Gefühle.
0: Richtig, eigentlich auch, dass da nicht immer drauf rumgetrappelt
2: wird. Hast du jetzt eine Minute zwölf angeguckt.
0: Siehst du, und das ist das nächste Ding. Jetzt öffne ich mich mal, ja, und zeige die Tiefe meines Charakters.
1: Naja.
0: Und dann wird da gleich wieder sich drüber lustig gemacht.
2: Ich weiß genau, dass der in einem Atemzug erklärt
3: ist. 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
1: Wo er recht hat.
0: Eigentlich wollte ich sagen, einen schönen guten Morgen, aber das wurde mir vermiest.
1: Kein schönen guten Morgen
2: mehr. Guck
1: das
2: mal bitte an, das als Fußballfan.
0: Was willst du denn mit, was hast du denn? Die ganze Zeit, guck dir eine Minute zwölf an. Auf eine Minute zwölf.
2: Gegen Fürth und ich habe dir die Zusammenfassung vom Spiel geschickt. Ja. Die Fürther haben es ja geschafft, sind oben geblieben. Aber wie sie es geschafft haben und was für eine Relegationsdramatik das mal wieder war. Und wenn du diesen einen Kopfball anguckst von Essener, ich habe seinen Namen vergessen, der ihn nicht reingemacht hat und wie kann man den nicht reinmachen? Das ist unmöglich.
0: So, und jetzt ist genau das passiert, was ich dir jetzt genau sage. Jetzt hat wahrscheinlich Rot-Weiß Essen irgendwie einen schlechten Tag gehabt und hat das Ding halt voll in Sand gesetzt. Und deswegen ist die komplette Saison, die kompletten 34 Spiele, wo sie sich den Arsch aufgerissen haben, wo sie gut gespielt haben.
1: Wo sie wirklich gut waren, muss man sagen.
0: Ist jetzt für ein Appel und ein Ei, nur weil Fürth irgendwo nachher um nochmal die letzte Prozent hatte, um dann beschissene Saison doch nochmal halbwegs gut abzuwenden.
2: Also vielleicht nochmal für alle, Chris, geht es gar nicht um die Vierter oder so, sondern grundsätzlich um das Prinzip Relegation.
0: Genau, deswegen, wollte gerade sagen, wenn du mich ausreden lassen würdest, deswegen sind Relegationsspiele voll für den Arsch.
1: So,
0: egal welche Mannschaft spielt. Punkt.
2: Guck dir trotzdem eine Minute zwölf an in diesem Zusammenfassungsvideo.
0: Sammy Schamt live. Einen wunderschönen guten Morgen.
1: Wir werden ihn zähmen, solange.

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0: 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Du hörst den Breakfast Club auch an diesem Mittwochmorgen. Schön, dass du mit dabei bist. Auch Flora mit dabei hat immer den Blick auf die Hörer, ja, und sagt uns immer, ob Feedback reingekommen ist oder ob du auch gewotet hast.
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0: Denn auch heute kannst du natürlich wieder unseren Rausschmeißer-Song bestimmen. Du alleine kannst sagen, welchen Song wir am Ende der Sendung spielen sollen. Und wir sind thematisch heute ziemlich, ja, schon ein bisschen kompliziert, aber auch doch sehr interessant unterwegs. Oder Wolfram?
2: Ach, kompliziert, weiß ich nicht. Es geht um Songs, die Rockstars für andere geschrieben haben. Also sprich, weiß man vielleicht gar nicht unbedingt. Und deswegen habe ich einfach mal Mott the Hoople ins Rennen geschickt. Alte 70er Band, die kurz nach ihrer Gründung schon wieder vor dem Ausstand. David Bowie mochte sie, aber wollte ihnen helfen und meinte, hey, ich habe da ein Lied geschrieben, das passt perfekt für euch. All the Young Dudes, er produziert das mit der Band, es folgt ein ganzes Album und Bowie feilt ja auch so ein bisschen am Stil der Band, schubst sie mehr in Richtung Glamrock und bam, war der Erfolg da für Mott the Hoople. All the Young Dudes, Rausschmeißer-Song von mir.
0: Klingt nach hinten raus. Klingt auch nach hinten raus, so wirklich wie so ein Bowie-Song, ne?
2: Absolut.
0: Muss man sagen. Und ich habe eine Band genommen, die Ewigkeiten erstmal überhaupt gebraucht hat, um eigene Songs zu schreiben. Und wir bleiben so ein bisschen in diesem ganzen Glamrock auch der 70er Jahre, denn The Sweet, einer meiner absoluten Lieblingsbands, hat, glaube ich, Ewigkeiten gebraucht, bis er dann irgendwann nachher mal einen eigenen Song geschrieben hat. Ich glaube, der erste war Fox on the Run, aber ich würde mal mit Teenage Rampage ins Rennen starten.

0: Ja, man muss wissen, dass solche Klassiker wie Blockbuster, Ballroom Blitz, Hellraiser gar nicht von Andy Scott, Brian Connolly, Steve Breeze oder so stammten. Nein, es waren Nicky Chinn und Mike Chapman, ja, die Songs geschrieben haben. Erst, wie gesagt, ab Fox on the Run ging es dann los. Also, wir haben heute ein schönes Thema und du kannst bestimmen, mit welchem Song wir im Endeffekt hereingehen. Also mit
1: wie?
0: All the Young Dudes von
1: wie?
0: Motte Hupe von Wolfie oder
1: wie?
0: Du nimmst C, The Sweet Teenage Rampage.
2: Deine Sprachnachricht geht an die 0800 0303 666.

Alle guten Dinge, die du über ihn gehört hast, sind wahr. Und zu all dem sympathischen Kram über Keanu Reeves kannst du dir noch was Gutes von ihm anhören. Seine Musik. Der Hollywood-Star spielt Bass. Und das macht er am besten in seiner Band Dogstar. Im Sommer kommen Dogstar für ein paar Konzerte nach Deutschland. Kein Zufall, dass du sie jetzt auf deiner Star-FM-Playlist hörst. Die Band von Keanu Reeves. Dogstar.

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2: Schönen guten Morgen.
3: Einen richtig schönen guten Morgen. Du hörst natürlich den Breakfast Club hier, dein Radiosender des Vertrauens. Nicht nur, weil wir die gute Musik spielen, nein, weil wir natürlich auch die Tickets für die besten Veranstaltungen haben. Und heute werden wir auch noch Tickets raus haben für ein ganz besonderes Fest in Tschechien.
2: Youngblood hat sein eigenes Rockfestival und da wollen wir dich hinschicken. Ist in der Nähe von Prag, also ich glaube, knapp 100 Kilometer von Prag, aber damit du die Richtung so grob hast. Und wir haben da Tickets organisiert und wenn du beim Bloodfest mit dabei sein willst, mit Biffy und so weiter, dann 9 Uhr zwingend Radio laut.
3: Ja, Flora ist ebenfalls am Start, hat natürlich immer ein Auge auf dein Feedback zu dem ganzen Gequatsche, was wir von uns geben. Ansonsten starten wir rein mit einem ordentlichen Rockblock, angeführt von Linkin Park. Hier ist Crawling. Gleich mal die Boxen ein bisschen entstauben.

0: Sagst du Wolfi auch meistens, weil er immer so wirklich voller Wut ist. Don't look back in anger. Oasis waren das eben gerade hier bei Starfam.
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0: Und heute ist Mittwoch und ich liebe den Mittwoch mittlerweile so sehr, weil Mittwoch ist nämlich Geheimtipp-Tag. Du hast dich gemeldet und du sagst uns immer, welche Bands du auf dem Schirm hast, die eigentlich komplett unterm Radar fliegen, die kein anderer irgendwie auf dem Schirm hat. Und ich schaue Richtung Flora, denn du hast ja immer so einen Blick auf diese ganzen Aktionen rund um unsere Hörer, um die ganzen Feedbacks und Meldungen. Kam da was rein?
2: Da kommt immer ordentlich was rein, unter anderem vom Großmeister.
3: Hey, hey, der Großmeister hier. Ihr habt vorhin aufgerufen, dass man mal ein paar unbekanntere Bands vorschlagen sollte. Mein Vorschlag wäre April Art. Ist eine junge deutsche Rockband. Und ja, so viel kann ich dazu ja nicht sagen. Vielleicht habt ihr da noch ein paar Infos, wenn ihr die denn spielen solltet.
2: Hören wir mal rein, oder?
0: Ja, haben wir denn Infos dazu?
2: Ja, gibt's seit 2014, ist tatsächlich eine deutsche Band, die kommen aus Gießen und die nennen sich April Art, weil die sich zusammengefunden haben im April und gesagt haben, wir wollen jetzt gemeinsam Kunst machen.
0: Ja. April Art leuchtet ein.
2: Liegt auf der Hand. Gab immer ziemlich viel hin und her, was so die Bandbesetzung angeht. Letzten Endes haben sich jetzt aber ganz gut zusammengerauft und sich darauf geeinigt, dass sie immer rote Bühnenoutfits tragen. Finde ich auch ein guter Wiedererkennungswert auf jeden Fall.
1: Haben sie am Wochenende jetzt auch durchgezogen, wieder beim Biebertal-Festival, wo sie ja unter anderem mit deine Cousine und so weiter auch auf der Bühne standen.
0: Ach, ehrlich, ja?
2: Siehst du?
0: Weil, deswegen sage ich, ja, deswegen liebe ich diese Benchmark, weil man halt einfach auch Bands kriegt, die vielleicht bei vielen Leuten schon irgendwie auf dem Zettel stehen. Ich kannte die nicht, hab noch nicht einmal was davon gehört. Die klingen aber ziemlich frisch und modern, muss man sagen.
2: Finde ich auch ziemlich cool. Also wenn auch du noch so eine Band auf deinem Zettel hast, wo du denkst, hey, da müsstet ihr mal reinhören, müsstet ihr mal drüber sprechen, dann schick jetzt deine Sprachnachricht an die 0800 0303 666.
0: Eine Band, die jetzt auch auf den Festivalbühnen Europas stehen wird, ein Glück, muss man sagen, denn ich habe sie noch nie gesehen, aufgrund der Flugangst vom Sänger, ist Breaking Benjamin und die hören wir uns jetzt an. Something Wicked. Wicked, wicked.

0: Einen wunderschönen Bergfest-Mittwoch. Du hast natürlich den Breakfast gehabt, du hörst Star für Maxi und Rock. Schön, dass wir wieder mit dabei sein können, egal wo wir dich gerade treffen. Ob beim Frühstücken, beim Anziehen, Duschen, auf die Arbeit fahren, von der Arbeit kommen oder auf der Arbeit sein. Ganz egal, schön, dass wir mit dabei sein dürfen.
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0: das ist ja praktisch morgen, oder was?
2: Ach ja, Quatsch, wir haben ja Mittwoch. Bei mir ist noch Dienstag im Kopf. Morgen auf jeden Fall einschalten.
0: Alles klar, danke Flora und mitmachen und eventuell die besten Konzerte abräumen.
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0: Guten Morgen, meine Lieben. Also, ich bin heute auf der Seite von Chris C.
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2: So nämlich, Alex. Hast du gehört, Wolfram? Zacki, zacki, Hühner, Kaki.
3: Hab ich schon mal überhört.
2: Mindestens eine Stimme haben wir schon mal. Heute darfst du natürlich wieder den Rausschmeißer des Tages bestimmen, so wie jeden Tag. Und wir haben heute ein Thema, was ein bisschen um die Ecke zu denken ist. Denn wir haben heute Songs, die von fremden Personen geschrieben wurden. Kann man
3: also
2: das so sagen?
3: Rockstars, die Songs für andere geschrieben haben.
2: Naja, man kann ja nicht richtig Rockstars sagen, weil die kommen ja mit Teenage Rampage an den Start. Geschrieben von Nicky Chinn und Mike Chapman, die ja an sich keine Rockstars sind, sondern wirklich professionelle Songwriter, die für Sweet Ewigkeiten Songs geschrieben haben. Die ganzen Blockbuster, Ballroom Blitz, Hellraiser, alles von denen geschrieben, unter anderem auch Teenage Rampage. Und von daher schon Songs, die von anderen geschrieben wurden und von Bands dann veröffentlicht wurden.
3: Dann nehme ich doch lieber die emotionalere Nummer von einem richtigen Rockstar, der einen Song für andere geschrieben hat, und zwar David Bowie, denn er mochte Motte Hoople so gern, dass er nicht wollte, dass sie aufgelöst sind, und deswegen hat er sie nach vorne gewuchtet, hat ihnen einen Song geschrieben, hat sie produziert, hat ein ganzes Album mit ihnen zusammen gemacht, für die Kosten kam das Management von Bowie auf, er feilte am Stil der Band, schob sie in Richtung Glamrock, er wollte einfach, dass diese Band funktioniert, und deswegen hat er so viel Liebe reingesteckt und hat Motte Hoople den Song All the Young Dudes gegeben. Stellt euch den Moment vor, wenn wir mit diesem Song aus der Sendung heute rausgehen, wie wir uns alle in den Armen liegen und die Hände nochmal nach oben reißen und schwenken. Es ist das Grande Finale einer tollen Breakfast Club Show und du kannst dafür sorgen, dass es wahr wird.
2: Aber heute kommt er kommt heute über die emotionale Schiene, merkst du?
4: Ja? Emotional gesehen trennen euch aber nur eine Stimme aktuell. Also es ist noch alles offen. Oh, Wolf hat das Feuerzeug ausgepackt. Es geht rund. Rette uns schnell. Melde dich, welchen Song du zum Abschluss hören möchtest. 0800 030 3666.

0: Bergfest Mittwoch und du bist natürlich deinem Radiosender des Vertrauens wieder treu. Du hörst Starfire Maximum Rock, du hörst den Breakfast Club und Frank wird mir jetzt gleich wieder zustimmen.
1: Wolfi, jetzt ist aber mal noch mit diesem Muse jeden Tag.
2: Also nein, auch nicht jeden Tag. Nicht,
1: aber es ist auch mal genug. Dankeschön.
0: Ja. Oh, mal genug. Jetzt.
2: Aber es gibt was Spezielles von Muse, das ist jetzt noch nicht fix, aber in einem Interview hat Matt verraten, dass es wohl sein kann, dass die Band im November eine kleine Clubtour durch Europa machen wird. Und das wäre natürlich mega geil, Muse in diesem ganz kleinen, urigen

0: Programm, ohne die große Show und so weiter nochmal live zu erleben. Also wirklich nur drei Musiker auf der Bühne. Wenn das so kommt, ich muss dahin. Die großen Shows soll es dann Sommer 27 geben. Das hat er in einem Interview verraten. Bestätigt ist da noch nichts, da ist nichts offiziell, aber wir sind und bleiben definitiv für dich dran. Also komm, Chris, so eine kleine Club-Muse-Show, da würdest du mitkommen, oder?
1: Ja, auf gar keinen Fall. Aber gut, weil es dir so wichtig ist, werden wir Muse auch spielen, aber nicht gleich. Ich muss mich da erst seelisch-moralisch so vorbereiten. Deswegen machen wir dann nach den News in der nächsten halben Stunde. Aber danke für alle die, die auf Muse stehen, war das natürlich eine nützliche Info.
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6: Guten Morgen. Görlitz trauert. Eine Woche nach dem Hauseinsturz gab es gestern Abend eine Gedenkandacht mit rund 150 Menschen. Bei dem Unglück starben zwei Frauen und ein Mann. Unterdessen stocken die Ermittlungen weiterhin, weil noch statische Prüfungen nötig sind. Auch Nachbarhäuser werden untersucht. Bewohner angrenzender Häuser bleiben evakuiert. Waldbrandgefahr in Sachsen steigt deutlich. Für heute wird im Norden des Landkreises Bautzen die höchste Waldbrandgefahrenstufe 5 erwartet. In Görlitz-Meißen, Nordsachsen und Dresden gilt dann Stufe 4. Die Feuerwehr mahnt zu Vorsicht. Seit gestern kann jeder sie anschauen, kommentieren und diskutieren. Die 4 Entwürfe für die neue Carola-Brücke in Dresden. Die Vorschläge setzen alle auf Bogenstrukturen. Unterschiede gibt es bei Form und Extras, wie Aussichtsplattformen, Promenadenwege, Beleuchtung und Verweilplätze. Ab 13. Juni können sich Dresdner online beteiligen. Der Stadtrat entscheidet am 3. September. Die Brücke soll in 2 Jahren gebaut werden. Und die ersten Erdbeerfelder in Sachsen starten in die Saison. In Mittelsachsen hat die Ernte bereits begonnen. In Wilkau-Haslau öffnet ab morgen ein Feld für Selbstpflücker. In Spernsdorf bei Zettlitz läuft die Ernte auch schon. Dort kostet ein Kilo am Stand 10 Euro. Andere Felder folgen übernächste Woche. Zum Wetter für den Freistaat. Heute neben wenigen Quellwolken viel Sonnenschein, trocken, etwas kühler bei 23 und 25. Im Bergland 18 bis 22 Grad. Das war der Star FM Sachsen Report mit Christian Haffmann. Die nächsten Meldungen in einer Stunde.
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7: Morgen.
8: Ja, ob du es glaubst oder nicht, echte Menschen stehen hier. Wolfi, Flora, Chris für dich am Start wie jeden Tag. Schön, dass du auch an diesem Bergfest-Mittwoch mit dabei bist und uns die Möglichkeit gibst, dich in deinen Alltag, in deinen Feierabend zu begleiten. Und vor allen Dingen, dass du uns die Möglichkeit gibst, dich zum richtig geilen Blattfest zu schicken.
7: Youngbloods Rock Festival findet wieder statt in Tschechien in der Nähe von Prag. Da spielt er unter anderem mit Biffy Clyro, Primal Scream, Payel Royal und so weiter und so fort. Und wenn du Lust hast, mit dabei zu sein, ach komm, machen wir es einfach, oder? Schick eine Sprachnachricht rüber. An welche Nummer?
9: Du kannst auch eine Textnachricht schicken, wenn dir das lieber ist, an die 0800 03 03 666.
7: Das ist eine sehr schöne Nummer. Kann ich die Nummer nochmal haben?
9: 0800 03 03 666.
8: Sehr gut. Lass mal einen ordentlichen Rockblock spielen mit Those Damn Crows, Sin on Skin. Vorher aber einen absoluten Brecher, wie ich immer finde. Ich mag diesen Song. Der hat immer so geile Vibes, oder? Manu Diao, Down on the Pass. Lass mal eine Runde abdancen. Es sei denn, du bist am Steuer. Denn lieber nicht.

0: U2 und Pride hier an diesem schönen Mittwochmorgen. Wir hoffen, dass du richtig entspannt in den Tag gestartet bist. Und du hörst den Breakfast Club hier bei Starfam Maximum Rock. Und ich bin jetzt wirklich sehr, sehr gespannt, was das für ein Event ist. Ich habe davon noch nie in meinem Leben gehört. Aber es ist wahrscheinlich irgendein sportlicher Wettkampf, oder?
1: Genau, das, wovon wir sprechen, das Ganze nennt sich Enhanced Games. Das ist eine Sportveranstaltung in den USA, die so ein bisschen das Pendant zu den Olympischen Spielen quasi bieten soll. Aber Doping ist erlaubt. So viel du möchtest, kannst du...
0: Warte, stopp, Pause. Das ist eine sportliche Veranstaltung, so richtig mit Schiedsrichtern und Wettkampf und Komitee und so weiter alles. Ja. Und da ist Doping erlaubt, so viel wie ich möchte.
1: Genau, und am Grunde ist es, wer am besten dopt, der gewinnt, nicht? Deswegen heißen sie Enhanced Games. Und die waren jetzt am Wochenende und es gab einen Sprintweltmeister, Fred Curley, vielleicht kennt ihr ihn. Der hat gesagt, ja, bei den Enhanced Games wird auf jeden Fall dieser magische Weltrekord auf den 100 Meter Sprint von Usain Bolt gebrochen werden. Er lag daneben. Tatsächlich ist nur ein Weltrekord am ganzen Wochenende gebrochen worden. Im 50 Meter Freistil beim Schwimmen war ja so 700stel schneller. Ansonsten steckt da einfach wahnsinnig viel Geld drin, ist wahnsinnig ungesund, weil natürlich einfach jeder noch mehr dopt. Ist eine ganz krude Veranstaltung. Ganz ein seltsames
0: Dafür
1: Ding.
0: Dafür haben wir jetzt Werbung gemacht, sozusagen.
1: Nein, wir haben über die Risiken aufgeklärt.
0: Ah ja. Okay.
2: Und die Sportler sehen das ja durchaus ein bisschen so, die da mitmachen. Natürlich machen die wegen der Kohle mit, aber man ist so Teil von einer Studie, was quasi alles möglich ist unter der kontrollierten Abgabe von Dopingmitteln. Das darf man ja nicht vergessen. Da sind ja immer Ärzte mit dabei, die diese hochpushen. Es ist nicht, dass man sich das Zeug selber reinballert. Es gibt aber natürlich viel Kritik, dass man da, ja, dass das eine Art moderne Menschenversuche sind und die kann man eigentlich schon.
0: Ich wollte gerade sagen, das ist schon irgendwie so ein bisschen Hunger Games 2.0, bloß ohne Sterben. Also je nachdem, wie viel du da dir reinpushst. Was bei mir hängen geblieben ist, und das, liebe Kinder, solltet ihr euch mal schön auf die Fahnenstange schreiben, trotz Doping nur ein Weltrekord. Ansonsten waren die dafür einfach trainiert haben, die dafür arbeiten, dafür leben, die sind trotzdem besser.
1: So.
0: Wie sag ich zu meinem Sohn immer, Übung macht den Meister.
2: Aber wenn du jetzt hörst, dass sie da über 1 Million und so weiter ja pro Wettkampf bekommen, wenn sie ihn gewinnen, dann überlegst du vielleicht auch.
0: Ja, nee, ich denke, wenn sie einen Weltrekord brechen.
1: Dann kriegen sie 1 Million, wobei dieser Schwimmer hat jetzt auch nur 250.000 bekommen. Vielleicht ist das auch einfach schlechtes Marketing. Aber am Ende, gut, ist bei den Olympischen Spielen ist es auch immer ein bisschen nach Land aufgebaut, aber die kriegen deutlich weniger. Also da steckt schon sehr viel Geld drin.
0: So, ich hab's dir versprochen, Wolfi, hier sind Muse, Knights of Sidonia, hier noch gedopt hier, obwohl jetzt brauche ich ein bisschen Doping für meine Ohren.
2: Bester neuerer Muse-Track.
0: Ja, ja.

0: Star von Maximum Rock, du hörst den besten Radiosender, den du an einem Mittwochmorgen überhaupt hören kannst, den du eigentlich praktisch jeden Tag überhaupt hören kannst. Wir sind alle für dich am Start, Breakfast Club ist da und Flora hat jetzt wieder alles Regionale für dich kurz zusammengefasst.
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0: Es ist auch schwer, sich zu entscheiden. Ich rufe später nochmal an. Spielt mal noch ein paar Mal an. Ihr hört noch zu. Bis dann, euer Lucky. Ciao.
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2: Ja, manchmal ist es halt ein bisschen schwierig zu entscheiden. Du darfst natürlich wie jeden Tag bestimmen, welchen Song wir als Rausschmeißer-Song spielen. Du greifst in dieser Community-Sendung direkt in den Musikplan, in den Sendeplan ein und darfst abstimmen. Und heute geht's um Songs, die von anderen Leuten eigentlich geschrieben wurden, bevor die Band eigentlich veröffentlicht wurde. Und wir reden hier nicht nur von irgendwie einem Cover, sondern von der Erstveröffentlichungen. Und ich gehe mit einer Band rein ins Rennen oder schlag eine Band vor, sagen wir es so, die ich wirklich sehr, sehr doll mag, wo ich damals als kleiner 8- oder 9-Jähriger sogar den Fanclub angeschrieben habe, damit die mir sagen, welche Studioalben die rausgebracht haben. Es geht um The Sweet und es geht um Teenage Rampage. Eine Single aus dem Jahr 1974 wurde nicht geschrieben von The Sweet. Die haben nämlich erst später mit demselben oder mit dem eigenen Schreiben angefangen bei Fox on the Run. Teenage Rampage, geschrieben von Nicky Chinn und Mike Chapman, die Ewigkeiten für The Sweet geschrieben haben. Und ein geiler Song, finde ich. Haben wir noch schon ewig noch nie oder noch nie gehört hier.
3: Naja, die einen sagen so, die anderen so und viele sagen, hey, lass doch lieber mit Mod the Hoople rausgehen aus der Sendung. David Bowie steckt dahinter, der hat nämlich für Mod the Hoople einen Song geschrieben, so eine große Hymne in den 70ern ebenfalls, namens All the Young Dudes.

0: ein bisschen ruhiger, aber es ist hochemotional, wie die ganze Geschichte, dass einfach jemand in der Größenordnung David Bowie für eine Band, die damals vor dem Aus war, einen Song geschrieben hat, damit sie überleben, damit sie weiter existieren. Er hat mit ihnen ein Album produziert, ein Album. Und ich finde, allein die Story sollte Grund genug sein, diesen Song am Ende ganz nach oben zu wuchten.
1: Ja, wenn man miteinander kuscheln will, kann man das eventuell noch machen. Aber gut, wir beide können uns ja encirkeln, wie wir wollen. Flora hat einen Blick auf die Hörer. Was sagen die denn so?
2: Ja, die sind sich auch recht uneinig. Es ist nämlich genau 50-50% aktuell. Ach, guck an. Und der Rudi aber, der ist ganz bei Wolfi. Der sagt nämlich, der Song ist der Hammer. Abgesehen davon verbinde ich mit Sweet eher negative Erinnerungen. Mein früherer Chef wollte sie damals unbedingt auf der Bühne haben. Allein für die Anreise haben sie 14.000 Euro verlangt und haben sich dann wirklich alles bestellt und bezahlen lassen. Am Ende ist er daran fast pleite gegangen und musste einen Kredit aufnehmen. Deswegen ist Rudi auf The Sweet ein bisschen sauer.
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0: Klingt aber ein bisschen nach selber schuld.
1: Rockstar-Feeling. So sieht's doch aus. Mit welchem Song möchtest du die Sendung beenden? Meld dich am besten.
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Manche Songs brauchen ein bisschen. Den hier hat Sänger Nick von den Props schon zu Schulzeiten geschrieben. Klingt aber immer noch Hammer. Hier sind The Props mit Sayama. Tell me what you want. 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

0: 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Es ist der Radiosender deines Vertrauens, weil wir die beste Musik haben und natürlich auch die Infos dazu. Und Nothing But Thieves, eine Band, die ja wirklich im Moment auch gerade so ja ihr Momentum hat.
1: Wahrlich, also die letzten Tage war es auch laut um die Band. Es gab viele Spekulationen.

0: quasi überall so Poster aufgehängt hatten mit Hunden drauf und da stand immer drauf, have you seen the Stray Dogs? Jetzt ist es offiziell, sie haben die Tour angekündigt, the Stray Dogs World Tour, kommen dann im Januar 2027 auch für 5 Konzerte nach Deutschland. Sie werden in Köln, in München, in Ludwigsburg, in Berlin und in Hamburg spielen. In dem Zuge gibt es natürlich auch ein neues Album, was ebenfalls Stray Dogs heißen wird. Und da gibt es so einen kleinen Full Circle Moment, denn dieses Album wird sie zurückführen in die Angelic Studios in England. Das ist so eine umgebaute Scheune und da hat die Band vor über 10 Jahren auch ihr Debüt aufgenommen. Also eigentlich eine ganz schöne Nummer.
1: It's a circle, circle of album producing.
0: Okay.
2: Mach's nicht kaputt.
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12: Guten Morgen, Görlitz trauert. Eine Woche nach dem Hauseinsturz gab es gestern Abend eine Gedenkandacht mit rund 150 Menschen. Bei dem Unglück starben 2 Frauen und ein Mann. Unterdessen stocken die Ermittlungen weiterhin, weil noch statische Prüfungen nötig sind. Auch Nachbarhäuser werden untersucht. Bewohner angrenzender Häuser bleiben evakuiert. Waldbrandgefahr in Sachsen steigt deutlich. Für heute wird im Norden des Landkreises Bautzen die höchste Waldbrandgefahrenstufe 5 erwartet. In Görlitz, Meißen, Nordsachsen und Dresden gilt dann Stufe 4. Die Feuerwehr mahnt zu Vorsicht. Seit gestern kann jeder sie anschauen, kommentieren und diskutieren. Die 4 Entwürfe für die neue Carola-Brücke in Dresden. Die Vorschläge setzen alle auf Bogenstrukturen. Unterschiede gibt es bei Form und Extras wie Aussichtsplattformen, Promenadenwege, Beleuchtung und Verweilplätze. Ab 13. Juni können sich Dresdner online beteiligen. Der Stadtrat entscheidet am 3. September. Die Brücke soll in 2 Jahren gebaut werden. Und die ersten Erdbeerfelder in Sachsen starten in die Saison. In Mittelsachsen hat die Ernte bereits begonnen. In Wilkau-Haslau öffnet ab morgen ein Feld für Selbstpflücker. In Spernsdorf bei Zettlitz läuft die Ernte auch schon. Dort kostet ein Kilo am Stand 10 Euro. Andere Felder folgen übernächste Woche. Zum Wetter für den Freistaat. Heute neben wenigen Quellwolken viel Sonnenschein, trocken, etwas kühler bei 23 und 25. Im Bergland 18 bis 22 Grad. Das war der Star FM Sachsen Report mit Christian Haffmann. Die nächsten Meldungen in einer Stunde.
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1: Morgen. Yo, wunderschönen guten Morgen. Morgen, schönen Mittwoch, schön, dass du hier bist bei Star FM Maximum Rock, egal wo du gerade bist, beim Kaffee trinken, beim Frühstücken, beim Arbeiten, beim Nachhausegehen, schön, dass wir dich begleiten können, Flora, immer mit einem Blick auf die Hörer und das ist auch gut so, denn wir haben eine richtig geile Sache noch für dich.
2: Wir suchen jemanden, der verrückt genug ist, zu einem Festival nach Tschechien zu fahren. Ja, let's face it, in Deutschland auf ein Festival zu gehen, das kann jeder. Dann die einen gehen vielleicht noch zum Nova Rock nach Österreich oder so, oder mal in die Schweiz rüber, nach Interlaken oder was weiß ich. Aber so mal richtig
1: Frankreich,
2: was ganz anderes kennenlernen.
1: Grasspop, Metal Meeting, Belgien,
2: ja,
1: Dänemark.
2: Macht das schon in der breiten Masse?
1: Woodstock,
2: und Polen. Ende Juni zum Bloodfest nach Tschechien zu fahren, wo Youngblood sein Festival stattfinden lässt, unter anderem mit Biffy Clyro, Primal Scream und so weiter und so fort. Also wer Lust hat, einfach jetzt eine Sprachnachricht oder eine normale Nachricht schicken an die 0800 03 03 666.

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0: Depeche Mode, Personal Jesus hier bei A Star for Mexican Rock an deinem Mittwoch. Ich dachte zu sagen, ich habe gefühlte drei Jahre lang
1: nach
0: gelitten
1: Armer,
0: unter einer Chefin, ja, die mir jeden
2: die
0: Abend ein Depeche Mode Album unter die Nase geritten hat. Aber gut, lassen wir das Thema, denn wir wollen über wesentlich schönere Sachen sprechen an diesem Bergfest Mittwoch, denn es ist wieder Zeit für unseren Geheimtipp der Woche.
1: Der kommt heute vom Großmeister.
3: Hey, hey, der Großmeister hier. Ihr habt vorhin aufgerufen, dass man mal ein paar unbekanntere Bands vorschlagen sollte. Mein Vorschlag wäre April Art. Ist eine junge deutsche Rockband. Und ja, so viel kann ich dazu ja nicht sagen. Vielleicht habt ihr da noch ein paar Infos, wenn ihr die denn spielen solltet.
1: Machen wir, hören wir mal rein.

0: Ich finde sie ziemlich cool, aber ich weiß gar nicht, wo man so die Grenze zieht zu jung, weil ich meine, die gibt es jetzt auch schon seit 2014, die sind jetzt auch schon seit 12 Jahren mit im Business mit dabei, nicht? Also klar, ja. Schon noch deutlich jünger als andere Größen in der Rockgeschichte so, aber naja. Ziemlich cool auf jeden Fall auch, dass sie sich auf eine Sache definitiv geeinigt haben, nachdem sie immer ziemliches Hin und Her mit ihren Bandbesetzungen hatten, und zwar, dass sie bei Auftritten immer rote Outfits tragen. Auf jeden Fall ein starker Wiedererkennungswert. Haben auch schon ein paar kleinere Festivals gespielt. Vor 2 Jahren waren sie mit beim Wacken dabei. Jetzt am Wochenende waren sie wo, Wolfram?
1: Beim Wiebertal-Festival, und die waren ja auch schon bei uns in der Playlist drin. Vor einigen Jahren haben wir sie ja auch schon gespielt, als sie frisch rauskamen, haben sie gleich mal gefördert. Und es ist schöne Sache, dass wir sie jetzt endlich so auch für uns wieder entdeckt haben. Ne?
0: Wirklich, I like them a lot.
2: Ich mag diese ganze Benchmark an sich, weil die sind voll an mir vorbeigelaufen. Also ich habe die noch nicht auf dem Schirm gehabt. Vielen Dank an den Großmeister. Hast du da draußen auch noch eine Band, die du sagst, die ist so voll unterm Radar, wo du sagst, Mensch, vielleicht sollte man die generell mal irgendwie auf den Schirm bringen, oder die noch gar nicht im Rampenlicht stand, dann wäre das genau deine Möglichkeit.
0: Ja, schick gerne rüber, wir hören uns das alles an, wuchten es vielleicht auch auf die Antenne, deswegen melde dich 0800 0303 666. Antenne!

0: Wunderschönen guten Morgen hier bei Star FM Maximum Rock. Morgen. Willkommen hier im Breakfast Club. Wir haben den richtigen Sound, damit du richtig gut reinstarten kannst in einen tollen Mittwoch, der sich für mich schon fast wie ein Donnerstag oder Freitag anfühlt. Kurze Woche, beste Woche, oder?
1: Florian, alles Regionale für dich jetzt einmal kurz zusammengefasst, wie jede Stunde. Und da machen wir natürlich mal jetzt hier Mikrofon aus, Bühne frei, hier ist Florian.
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3: Einen wunderschönen Mittwoch wünsche ich dir. Hoffe, du bist gut reingestartet ins Bergfest in diese kurze Woche. Und ich würde sagen, wir checken mal zusammen, was der Donnerstag, also morgen so eventmäßig zu bieten hat. Und zwar in Dresden in der Chemiefabrik ab 20 Uhr sind Out of Pocket mit dabei. Wirklich ein absoluter Pflichttermin für alle Hardcore-Fans. Richtiges US-Paket rollt da in die Chemiefabrik rein. Auf jeden Fall in Moshpit vorprogrammiert. Sehr intim die ganze Club-Atmosphäre, kann also eine ganze Menge Spaß bieten. Gibt auch noch Tickets, Abendkasse gibt's auch. Also ab mit dir morgen Abend, Out of Pocket, Hope My Down, Hope My Own und Pure Devotion sind auch noch mit dabei in Dresden in der Chemiefabrik. Ganz, ganz viel Spaß.
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0: Schönen Mittwochmorgen hier bei deinem Radiosender des Vertrauens, hier bei Star für Maximum Rock. Hier ist der Breakfast Club, alle für dich am Start. Flora immer mit dem Auge bei den Hörern und wir haben vorhin über die Enhanced Games gesprochen und da gab es etliche Meinungen dazu, oder?
1: Ja, viele haben sich dazu geäußert, so unter anderem auch der Oliver. Der hat natürlich einen ganz wichtigen Punkt angebracht, weil wir gesagt haben, verwunderlich, dass nur ein Rekord aufgestellt worden ist. Er sagt, wahrscheinlich werden quasi nicht die besten Sportler sich entscheiden, da jetzt anzutreten, sondern eher die immer so ein bisschen in der zweiten Reihe gespielt haben. Und er sagt auch, dass er sich vorstellen kann, dass sie dann erstmal gebannt sind von diesen normalen Wettkämpfen, wenn sie ja schon so viele Substanzen dann benutzt worden sind. Wundert sich dann aber auch, dass es nur einen Rekord gibt, wenn das Doping ja eigentlich unendlich ist. Sagt aber auch, dass jedes Medikament übrigens im klinischen Studien auch an Freiwilligen erprobt wird, mit so einem Zwinker-Smiley. Ich weiß nicht, ob er darauf hindeuten will, dass wir das mal machen sollen, aber... Naja.
0: Also ich kann mir natürlich schon vorstellen, also warum sollen die großen Leistungssportler, die auf legalem Wege die Chance haben, einen Weltrekord aufzustellen, sich für so einen Quark dopen, um dann eine Million eventuell im besten Fall nach Hause zu tragen und dafür aber irgendwie für die nächsten Monate raus sind, weil hier Blut halt komplett verseucht ist mit irgendwelchen Zeug. Das ist natürlich schon klar. Mich würde aber mal interessieren, ob das wirklich, mir würden ein paar Sachen einfallen. Entweder sind das Leistungssportler, die ihren Zenit überschritten haben, aber einfach nochmal gucken wollen, ob sie mit Doping nochmal ordentlich weit hinkriegen. Oder das sind so Sportler, die es nicht geschafft haben. Oder sind das vielleicht einfach Leute, die sagen, ja, hier per den Scheiß, ich switcher mir da rein und guck mal, wie weit ich komme.
2: Die Enhanced Games, die Dopingspiele, ja, warum macht man da mit? Aber die große Frage auch, warum gibt es die überhaupt? Am Ende geht es darum, dass man diese Mittelchen, die da verkauft, die da getestet werden, in den Massenmarkt kriegt. Dass da plötzlich eine breite Masse da ist, dass da eine Allgemeinheit da ist, die das normal findet, dass man sich so in gewissen Dingen putschen kann. Diese eine Abnehmspritze zum Beispiel sei da für den Mitbegründer Angermeier, der Milliardär, der das da mit initiiert hat, so ein Ausschlag gewesen, weil also so wie tief greift man in den Körper ein, um ihn in irgendeine Richtung zu verändern, und da ist das wirklich so eine Art Versuchslabor bei diesen Spielen, und um eine Popularität zu erlangen. Also ist schon ein bisschen verrückt, finde ich.
0: Also ich kann schon mal sagen, mein Körper, das sind gute
2: der könnte auch eine Abnehmspritze.
0: Das sind gute 25 Jahre Bier, ja, da habe ich lange dran gebraucht, damit der so schön rund ist, wie er ist.

0: Star of Mexican Rock, du hast den Breakfast Club hier an diesem Bergfest Mittwoch. Wir haben ja eben gerade nochmal gesprochen, so von wegen Bier, ne? 25 Jahre Bier und so weiter alles. Wo wir gerade bei Bier sind. Ich habe letztens gelesen und da bin ich jetzt mal sehr gespannt, gerade auch im Hintergrund, weil wir unser eigenes Bier brauen. Das neue Sommergetränk soll sein Bier mit Aperol.
1: Bierspritz?
2: Ein Bierspritz.
0: Ein Bierspritz. Also kein Bierschiss, sondern Bierspritz.
2: Hat das schon mal einmal probiert?
0: Nein. Also das sind, sollen so 0,33er Helles und dann haust du da irgendwie 3 bis 4 cl Aperol rein, einen Schuss Zitronensaft und dann soll das wohl der neue Shit sein.
2: Womit ich mir das aber, also es hört sich erstmal sehr ungewohnt und komisch und man möchte es nicht trinken an. Womit ich es mir aber, glaube ich, wirklich ganz gut vorstellen kann, ist nicht mit einem Hellen oder einem Pilz, sondern mit einem Weißbier vielleicht.
1: Warum soll es denn da besser funktionieren?
2: Also ich finde,
1: kommen da alte Cola-Weizen-Zeiten hoch bei dir?
2: Oder Bananenweizen? Ne, von so vom Geschmacksprofil so, würde ich es da eher sehen, ja, als in so einem herberen
0: aber
2: Bier.
0: Aber ich glaube, so ein normales Bier oder so ein Weizen ist dann immer, ist mir dann zu löbrig, zu viel. Ich glaube, das soll ja eher so ein bisschen erfrischend spritzig sein.
1: Hm. Ich trinke nicht mal Radler. Ich will überhaupt nicht zu viel trinken. Wirklich.
2: Da sind wirklich zwei Welten, die aufeinandertreffen. Die Aperol-Trinker, die du bist die Ausnahme, aber ansonsten eher selten Bier trinken und andersrum.
0: Aber ich glaube, ich muss das mal ausprobieren.
2: Ja, ich würde das auch mal wenigstens testen. Für die Wissenschaft.
0: Haben wir nicht noch was da?
2: Geh mal zum Kühlschrank.
0: Wir gucken mal.
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10: Guten Morgen, Görlitz trauert. Eine Woche nach dem Hauseinsturz gab es gestern Abend eine Gedenkandacht mit rund 150 Menschen. Bei dem Unglück starben zwei Frauen und ein Mann. Unterdessen stocken die Ermittlungen weiterhin, weil noch statische Prüfungen nötig sind. Auch Nachbarhäuser werden untersucht.

0: sucht. Bewohner angrenzender Häuser bleiben evakuiert. Waldbrandgefahr in Sachsen steigt deutlich. Für heute wird im Norden des Landkreises Bautzen die höchste Waldbrandgefahrenstufe 5 erwartet. In Görlitz, Meißen, Nordsachsen und Dresden gilt dann Stufe 4. Die Feuerwehr mahnt zu Vorsicht. Seit gestern kann jeder sie anschauen, kommentieren und diskutieren. Die 4 Entwürfe für die neue Carola-Brücke in Dresden. Die Vorschläge setzen alle auf Bogenstrukturen. Unterschiede gibt es bei Form und Extras wie Aussichtsplattformen, Promenadenwege, Beleuchtung und Verweilplätze. Ab 13. Juni können sich Dresdner online beteiligen. Der Stadtrat entscheidet am 3. September. Die Brücke soll in 2 Jahren gebaut werden. Und die ersten Erdbeerfelder in Sachsen starten in die Saison. In Mittelsachsen hat die Ernte bereits begonnen. In Wilkau-Haslau öffnet ab morgen ein Feld für Selbstpflücker. In Spernsdorf bei Zettlitz läuft die Ernte auch schon. Dort kostet ein Kilo am Stand 10 Euro. Andere Felder folgen übernächste Woche. Zum Wetter für den Freistaat. Heute neben wenigen Quellwolken viel Sonnenschein, trocken, etwas kühler bei 23 und 25. Im Bergland 18 bis 22 Grad. Das war der Star FM Sachsen Report mit Christian Haffmann.
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2: Guten Morgen.
3: Einen wunderschönen guten Morgen. Du hörst natürlich Star FM Maximum Rock. Du hörst den Breakfast Club und in einer guten Viertelstunde gibt es Tickets für dich für das Bloodfest in Tschechien. Aber die viel wichtigere Entscheidung, die wir noch treffen müssen, ist, du musst noch abstimmen für C, für The Sweet Teenage Rampage, für den Abschlusssong heute. Denn ich glaube, wir liegen nämlich noch so ein bisschen... Wir liegen nämlich noch ein bisschen hinten und das kann natürlich nicht angehen.
4: Doch. Was ist denn hier los?
3: Abschlusssong.
2: Stopp mich schon an.
4: Du bist ausgepfiffen. Raus.
3: Ist gut. Für diese Pfeife musst du erst recht für C abstimmen. Und dann?
4: 0800 03 03 666.
3: So nämlich.

0: Liquido, Double Decker hier bei Star FM Maximum Rock. Du hörst natürlich den besten Radiosender der Welt. Wir sind der Radiosender deines Vertrauens, weil wir haben natürlich auch die Tickets für dich. Und da haben wir jetzt auch noch was richtig Geiles.
1: Und zwar, was in Tschechien in der Nähe von Prag, knapp 100 Kilometer entfernt, findet das Bloodfest statt. Das ist das Festival von Youngblood. Youngblood selbst mit dabei, Biffy Clyro mit dabei, Primal Scream, ganz viele andere Bands. Und einfach mal Kategorie was anderes. Unsere Festivals kennt man, die sind gut und so, alles kein Thema. Aber einfach mal raus aus dem Gewohnten und ab nach Tschechien.
0: Ja, und du konntest dich heute schon den ganzen Tag dafür bewerben und Flora war unsere kleine Glücksfee gewesen.
2: Und da haben wir jetzt den Lukas in der Leitung. Hi Lukas.
3: Hi, Lukas hier. Ich bin gerade ein bisschen aufgeregt.
0: Bist ein bisschen aufgeregt? Ach, musste gar nicht sein, weil rein theoretisch, Lukas, ist ja schon alles geschafft, weil du bekommst von uns die Tickets für das Bloodfest am 27.06. in Tschechien.
3: Geil, ich freue mich. Super.
0: Warst du schon mal außerhalb von Deutschland auf einem Festival?
3: Nee, gar nicht. Ich wäre dieses Jahr so oder so das erste Mal auf einem Festival gewesen und das wäre dann quasi mein zweites.
0: Ach, guck mal eine an, also, dann steigst du richtig ein. Neu. Hast du denn am 27.06. Ja. überhaupt Zeit?
3: Auf jeden Fall nehme ich mir da Zeit und hab die Zeit.
0: Ja, okay, coole Nummer. Und Youngblood, auch einen Künstler, den wo du sagst, ja, da habe ich richtig Bock drauf?
3: Na klar, und die anderen mal immer mal was Neues hören.
0: So nämlich. Dann würde ich sagen, Lukas, du bist mit dabei beim Bloodfest in Tschechien in der Nähe von Prag und fungierst so ein bisschen als mein kleiner Außenreporter da draußen, ja. Sprich, wäre schön, wenn du mal hier ein paar coole Stories hochlädst oder uns mal ein paar Töne schickst, wie es denn so war.
3: Ja, super.
0: Sehr gut. Na denn, viel Spaß, mein Lieber.
3: Danke.
0: So, siehst du, haben wir Lukas glücklich gemacht, Bloodfest, Tickets rausgehauen. Was will man mehr?

0: Wunderschönen guten Morgen hier bei Star FM Maximum Rock. Du hast den Breakfast Club mit richtig feinem Sound und von dem haben wir gleich noch jede Menge für dich. Unter anderem von Volbeat und Bad Religion. Aber davor wollen wir erstmal noch ein bisschen den morgigen Donnerstag hochjubeln, denn da startet was richtig Feines.
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0: Moin zu eurem Bier mit Aperol. Sehr, sehr fruchtig, sehr, sehr geil. In Fachkreisen auch Properol genannt. Ja, beim halben Liter 4 cl. Das reicht völlig aus.
1: Wir haben vor einer guten Dreiviertelstunde von einem neuen Sommergetränk gesprochen. Und zwar Bier Aperol. Soll das neue heiße, der neue heiße Scheiß sein. Mhm. Und sagen wir mal so, in der gut sortierten Radioküche. Ja.
2: Alle Zutaten. Hast du Zitronensaft reingemacht?
1: Ja, habe ich. Okay. Hat man es gefunden. Deswegen jetzt spontan ein.
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2: Der Woche.
1: Der Woche.
4: So. Na, vielleicht einmalig, glaube ich, in dem Fall.
1: Also ihr seht es ja hier, es sieht wirklich aus wie so ein Aperol-Spritz, irgendwie von der Farbe her. Was mich aber schon mal richtig abnervt, ist, dass keine Blume oben drauf ist, kein Schaum von diesen Hellen.
2: Was noch besser wäre, wenn ein Schirmchen noch mit drin wäre.
1: Ach, du mit deinem Schirmchen. Jedenfalls werden wir das jetzt hier mal testen. Warte mal. Und
4: er setzt an, zieht, trinkt und
1: bah.
2: Gib mal einen Schluck.
4: Das sieht schon so widerlich aus, ich will das überhaupt nicht probieren.
1: Oh Gott,
4: jetzt könnt ihr mir vorstellen, dass es Flo zumindest schmeckt. Oh. So, Flo setzt an, zieht, trinkt und das war kein Schluck, das war ein Schlückchen.
2: Ja, ich finde, es ist jetzt nicht so eklig. Ich würde es mir nicht bestellen, aber so eklig wie Chris' Gesicht finde ich es nicht. Warte.
4: Wie schmeckt es denn, Chris?
2: Schmeckt wie Bier mit Aperol.
1: Das schmeckt halt. Du hast halt diese schöne Biernote und die wird so verhunzt durch diesen bitteren Aperol. Nee.
2: Ich finde es gar nicht so schlimm, aber bestellen extra würde ich es mir.
1: Komm.
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1: Also, sieh mal, das machen. Das verdient nicht. Nee, stopp. Das verdient nicht mal
4: der
1: ein Outro.
4: Einmalige Bier-Aperol-Spritztest.
1: Ah, na gut. Wir hören uns Jana an. Jana steht stellvertretend für alle, die für den Gewinnersong abgestimmt haben.
6: Guten Morgen, ihr drei. Jana hier. Also, heute finde ich beide Titel gar nicht so doll oder vielleicht mal so schön, wie auch immer. Aber man muss sich ja entscheiden und in diesem Fall geht meine Stimme heute an W, also Wolfi.
4: Nehme ich.
6: Schönen Tag für euch. Tschüss.
1: Ach ja, na gut.
4: Den Anfang ignorieren wir. Sie waren mit dem Herzen eigentlich von Anfang an bei W und bei Mott de Hupel, von dem her alles gut.
1: Ist okay.
2: Und es gibt ja auch genug Hörer, die auch gesagt haben, dass es ein wirklich schöner Song ist.
1: Ja, ja, ist ja okay. Also Mott de Hupel, All the Young Dudes, im Eigentlichen geschrieben von David Bowie und Mott de Hupel haben sie dann rausgebracht. Hier viel Spaß.

0: Mother Hooper, all the young dudes hier bei StarFM, Maximum Rock, dein Rauschmeißer des Tages, von dir natürlich gewählt. Aber ich habe immer noch diesen ekelhaften Geschmack von diesem komischen
1: Bier. Jetzt stell dich nicht so an.
0: Bier. Trinkt das mal bitte zu Hause.
1: Ich war nicht so doof und hab's probiert. Widerlich. Das roch schon so widerlich.
0: Aber gut, kommen wir zu wesentlich schöneren Sachen. Das Abschlussgedicht des Tages.
2: Heute gab's endlich mal einen Fußballgrund, der wirklich zählt. Denn wenn RWE absteigt, finde ich, wird ausnahmsweise mal über Fussi erzählt. Trotzdem Sonne satt den ganzen Tag. Genau das Wetter, das man richtig gerne mag. Danke, dass ihr heute wieder mit dabei gewesen seid. Morgen hören wir uns wieder zur gleichen Zeit.
1: Das war ganz süß heute.
0: War niedlich, auf jeden Fall.
2: Ja. Siehst du? Vielen Dank.
0: Also Freunde,
2: bis morgen.
0: Bis morgen.

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8: Und da bin ich. Ich bin Thomas Theate Franke. Hey, freue mich, dass du mit dabei bist. Da bist du, wie ich merke. Ja, viel Spaß bei allem, was du gerade tust. Auf der Arbeit, im Auto, auf der Baustelle oder vielleicht auch im Homeoffice, ne? Oder im Urlaub, ja. Grüße gehen raus an Börner. Wir teilen uns ja diese wundervolle Sendung. Börner ist nämlich noch diese und nächste Woche im Urlaub. Hoffentlich erholt sie sich gut von der Arbeit und von mir in erster Linie natürlich auch. So, wir starten heute mit unserem Rock Talent. Vielleicht hast du dich mit deiner Band ja schon beworben. Heute geht's ins Voting. Kannst dich auch gerne weiter anmelden mit deiner Band hier bei den Rock Talents. Geht ja heute erst los über mehrere Wochen. Also gerne mal die App und unsere Webseite starfm.de checken. Wir hören gleich nochmal rein in so ein paar großartige Bands und auch in ein Album von einem Typen, der es natürlich schon geschafft hat. Erik Grönwald, ich sag nur Heats, Skid Row, Michael Schenker Group, Solo Artist, Bad Bones und sagte das Album der Woche. Geiles Hardrock Album. Vielleicht sogar eins der größten Hardrock-Releases in diesem Jahr auf jeden Fall. Wir hören also gleich wieder rein. Starten jetzt aber erstmal durch mit Maximum Rock von Fall Out Boy. Lenny Kravitz ist dabei. Are You Gonna Go My Way? Direkt nach Placebo und The Bitter End. Schönen Mittwoch.

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0: Baby, Maximum Rock aus Schweden, Royal Republic, hier bei Staff at Work. Zauberhaften Mittwoch vor Mittag wünsche ich dir. Ey, sagt dir immer, sie freut sich wie ein Honigkuchenpferd. Aber ich bin auch schon ein bisschen aufgeregt, denn heute geht's jetzt los.
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0: Ja, heute geht's nämlich los mit dem Voting für unsere Rock Talents. Du weißt, wir haben gesagt, bewirb dich mit deiner Band, bewirb dich als Solo-Artist. Ey und unsere Musikredaktion, die sichten das alles. Und jede Woche, jeden Tag in ihrer Show gibt's ab heute dann zwei Talents im Voting, die gegeneinander antreten. Und der Sieger, der wird dann in der Show gespielt. Ja, heute geht's also endlich los mit dem Voting. Wir haben so großartige Bands, die sich beworben haben. Alternative Rock zum Beispiel aus dem Nürnberger Land. Killer Chinchilla. Oder Rockpunk Alternative vom Niederrhein von Southfire. Oder wie wär's mit Deutschpunk Rock aus Baden-Württemberg hier von Freunde und Helden? Wie gesagt, was ich auch noch nie gehört habe, Discounter-Rock, aber zur Not sagen wir machen Discounter-Rock, kommen aus Berlin und ihr Song Natalie, der findet bei dir auch schon großen Anklang.
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0: Oder Factory Art, 1990 in Leipzig gegründet, gibt's also schon eine ganze Weile. Also du merkst, die Vielfalt ist groß, die Anzahl ist groß, unsere Rock-Talents. Heute geht's also los im Voting. Check mal unsere Webseite starfm.de, da findest du die ersten beiden Rock-Talents, für die du voten kannst. Ja, und heute in der Star von Rush Hour unbedingt einschalten, da geht's wie gesagt los mit A und den Rock-Talents. Stell dir denn die beiden Talents heute nochmal genauer vor. Übrigens, wenn du jetzt sagst, ja, ist jetzt denn alles schon abgeschlossen, also dachte, ich kann mich noch bewerben. Das klingt ja schon so nach Finale und Voting. Natürlich. Also wir haben so viele Bands und das Ganze geht auch wirklich über mehrere Wochen jetzt erstmal, die Rock Talents hier. Also gerne weiter mit deiner Band oder als Solo-Artist. Reich uns einfach was ein. Alle Infos gibt's in der StarFM-App und auf starfm.de. Das hier ist erst der Anfang. Aber heute geht's los.
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0: Limp Bizkit, My Way. Viel Spaß auf der Arbeit wünsche ich dir oder bei allem, was du gerade tust. Hier ist Star FM at Work und wie immer um diese Zeit hören wir rein in unser aktuelles Album der Woche.
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0: Es ist das neue Album von Erik Grönwahl, Bad Bones. Und wir wollen natürlich von dir gerne wissen, wie gefällt dir unser aktuelles Album der Woche denn bisher? Gut, wir hören erst seit gestern rein, aber vielleicht hast du schon Eindruck bekommen. Vielleicht hast du ja auch privat schon mal gestreamt oder so. Lass gerne mal eine kurze Kritik da, entweder per WhatsApp-Sprachnachricht 0800 0303 666 oder melde dich einfach an auf unserer Webseite starfm.de. Und wenn du vielleicht gestern was verpasst hast, ja, dann hier nochmal so ein kurzer Schnelldurchlauf, was dich auf Bad Bones vom Sound her erwartet.

Erik Grönwall, der Mann, der uns schon mit Heat begeistert hat. Mit seiner Zeit bei Skid Row. Und natürlich auch mit der Michael Schenker Group. Ausnahmsloser Künstler. Großer Wiedererkennungswert in der Stimme. Cooler Typ. Also Bad Bones, ein neues Album für mich persönlich, jetzt schon eins der stärksten Hardcore-Releases in diesem Jahr. Gemischt wurde das Ganze übrigens von keinem geringeren als Erik Martinsson von Eclipse, und diesen fetten, modernen, skandinavischen Rock-Sound, den hörst du der Produktion eben in jeder Sekunde an hier, ne? Und ich meine, wir freuen uns, dass Erik Grönwald sich zurückgekämpft hat nach seiner Krebserkrankung, bei der er sprichwörtlich durch die Hölle und zurückgegangen ist. Und so heißt auch der Song, der jetzt kommt. Hier ist Erik Grönwald mit Hell and Back.

Erik Grönwald war das gerade, Hell and Back von seinem aktuellen Album Bad Bones. Das Ding ist in dieser Woche unser aktuelles Album der Woche. Also wie gesagt, lass gerne mal eine Kritik da, 0800 0303 666, einfach eine Sprachnachricht. Wir sind mal gespannt, wie dir das Album gefällt. Ich find's großartig. Die nächsten Tracks übrigens, klar, die gibt's nachher 15:30 in deiner Star von Live.

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6: Ja, warst du schon drin in der StarFM App, starfm.de? Die Rock-Talents gibt es seit heute, ne? Das Voting ist gestartet, also vote doch gern mal für deinen Lieblings-Rock-Talent. Und wenn du selber sagst, ich bin selber so ein Rock-Talent, würde auch gern mitmachen. Weiter mitmachen, StarFM App, starfm.de. Also heute geht's richtig los mit A und den Rock-Talents. Freue ich mich richtig drauf. Geile, geile Aktion. Und das machen wir noch eine ganze Weile. Heute ist erst der große Start. Und das ist auch der Start in die nächste Stunde StarFM at Work ohne Burner. Ich bin Thomas, Burner ist im Urlaub. Schönen Urlaub, meine Liebe. Hab gleich die Rock-News für dich und jede Menge Maximum Rock natürlich. Blackstone, Cherry, Travis, Poison sind dabei. Da geht's zurück in die 80s gleich mit Nothing But A Good Time. Direkt nach My Chemical Romance und Teenagers.

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0: Schön, dass du eingeschaltet hast. Hier ist StarFM at Work. Es ist Mittwoch vor Mittag und ich habe ein paar Rock-News für dich.
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0: Fangen wir doch mal mit dieser Band hier. Nothing But Thieves sind das. Nach einigen Spekulationen und Hinweisen ist es jetzt also offiziell. Es gibt eine neue Tour, die Stray Dogs World Tour. Nothing But Thieves kommen im Januar 2027, klar, für 5 Konzerte nach Deutschland. Köln, München, Ludwigsburg. Am 29.01. Berlin in der Max-Schmeling-Halle, präsentiert von Star bei Maximum Rock. Und auch Hamburg ist mit dabei. Und damit kündigen sie auch ein neues Album an. Du ahnst es schon, es heißt Stray Dogs. Ein Album führt zurück in die Angelic Studios im englischen Banbury. Das ist die umgebaute Scheune, in der die Band vor über 10 Jahren ihr Debüt aufgenommen hat. Also vielleicht auch vom Sound her so ein Back-to-the-Roots-Album. Nothing But Thieves. Kommen wir zur nächsten Meldung, die kommt von Weezer unter dem Titel Random Curvers. Hat Weezer-Frontmann Rivers Cuomo am Sonntag 15 akustische Solo-Cover-Versionen auf YouTube hochgeladen. Manche sind nur ein paar Sekunden lang, klingen alle so wie Sprachaufnahmen und sind zum Teil auch schon ein bisschen älter. Einige Cover, zum Beispiel I Wanna Dance With Somebody von Whitney Houston, sind mit dabei. Spekulationen gibt es auf Reddit, dass Cuomo möglicherweise versucht hat, einige Demos aus seiner Dropbox privat zu archivieren und sie dabei versehentlich öffentlich gemacht hat. So richtig versteht man es nicht, aber anschauenswert ist es auf jeden Fall mal. Und dann kommen wir zu Knocked Loose. Die starten ihre Tour-Doku Wherever We May Roam. Ja, waren ja im Frühjahr auf Metallica auf ihrer bisher größten Europa-Tour als Support und haben jetzt also ihre eigene Webserie rausgebracht. Der Titel heißt Wherever We May Roam, Knocked Loose Summer Tour Diary. Da gibt's dann, klar, dafür ist eine Doku da, exklusive Einblicke hinter die Kulissen. Die erste Folge auf YouTube ist online, heißt Knocked Loose Summer Tour Diary Part 1. Gitarrist Isaac sagt, wir machen uns auf den Weg, um eine Show mit Metallica zu spielen, der großartigsten Band, die es je gab. Also, auch das sehenswert. Soweit erstmal deine Rock News.
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0: Maximum Rock aus dem Jahr 78 von Van Halen. Ain't Talking About Love vom gleichnamigen Album. Also nicht Ain't Talking About Love, sondern Van Halen. Ne? Mehr 80s Rock, mehr Classic Rock bekommst du im passenden Rock-Channel innerstaff, mfstaffen.de. Da gibt's für jeden Geschmack was dabei, verspreche ich dir.
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0: Für jeden Geschmack was dabei haben wir natürlich auch im StarFM Eventcheck. Ich meine, liebe Leute, ne, wir sind dein neues Rap-Radio für Sachsen und wir haben die besten Konzerte und Festivals für dich. Wir präsentieren dir Sachsens Rock Sommer 2026 und ich sag's nochmal. Am 9. Juni im Täubchental Leipzig Hollywood Undead, am 20. Juni Hellraiser Leipzig Don Brocco, 12. August Parkbühne Leipzig Sabotage und Nevermore, 18. Juni in der Messe Dresden Papa Fucking Roach. Und Free-Tickets dafür gibt's am Free-Ticket-Day. Und davon gibt's den ersten diesen Donnerstag. Und das ist genau morgen ist es dann schon soweit. Erster Free-Ticket-Day, da schicken wir dich dann zu Hollywood Undead. Aber was geht denn heute eigentlich? Heute geht in Dresden im H42 in der Magdeburger Straße ab 20 Uhr Hazmat Modin auf der Good Friends Tour. Das ist eine Formation aus New York, liefert im Rahmen der Jazztage Dresden einen ziemlich wilden, energiegeladenen Crossover-Mix aus Roots-Rock, Blues, Alternative-Rock. Also live auf jeden Fall eine Wucht. Stehplätze kosten 24 Euro. Wenn du sitzen möchtest, legst du 20 Euro drauf, 44 Euro. Oder Leipzig, bisschen festlicher, Gewandhaus, ja, der große Saal. Die Prinzen auf Symphonica-Tour 2026.
2: Küssen verboten.
0: Ja, also ein Heimspiel der besonderen Art. Ja, die Kultband aus Leipzig verpasst die klassischen Rockhymnen zusammen mit dem großen Orchester jetzt ein bombastisches neues Gewand. Also die Prinzen, Symphonica 2026, heute Abend 19:30 Uhr, Gewandhaus zu Leipzig. Viel Spaß.

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7: Immer noch mit mir, ich bin Thomas. Rein geht's in die nächste Stunde. Es darf mit Work und übrigens nochmal der Hinweis. Ne? Wir sind dein Rockradio für Sachsen und präsentieren dir natürlich Sachsens Rocksommer 2026 mit den besten Konzerten und Festivals. Ja, am 9. Juni ist es schon soweit, da geht's los im Täubchental Leipzig mit Hollywood Undead. Am 20. Juni dann Hellraiser Leipzig, Don Brocco. 12. August in der Parkbühne Leipzig, Sabotage und Nevermore. Und vielleicht ist sogar eins der Highlights, ne? Der 18. Juni auf der Messe Dresden, Papa Roach. Freikarten gibt's wie immer am Free Ticket Day. Und den ersten davon, den gibt's schon morgen. Morgen am Donnerstag, 28. Mai. Da geht's für dich den ganzen Tag über zu Hollywood Undead. Und jetzt geht's erstmal in diese Stunde Starven at Work. Und stehen schön mit.

0: Maximum Rock von Lansdowne Rescue hier bei Staff M at Work. Ich habe auch jemanden gerettet, ich habe Bianca gerettet.
1: Dankeschön.
0: Aus deinem Redaktion, aus deinem Alltag in der Redaktion habe ich gesagt, komm mal ins Studio.
1: Endlich mal bewegen. Ne?
0: Wir müssen mal über was quatschen.
1: Ja, tatsächlich. Und zwar ist es mir jetzt wieder in Helsinki passiert, da war ich ja kurz mal zu Besuch. Und bin in den Supermarkt und ich gehe gerne in den Supermarkt und gucke immer, was gibt es da Neues. Und da hat mich so eine Packung Baiser angelächelt. So kleine Baiser.
0: Ja, Mini-Baiser. Ja.
1: Mini-Baiser. In weiß und in... nicht in rosa,
0: nein,
1: sondern in lila, weil die Finnen sind ja alle so mit Blaubeeren unterwegs.
0: Ah, ja.
1: Oh, ich konnte nicht widerstehen. Ich bin wieder Kind geworden, hab das Ding im so lecker. Und da gibt es wirklich Süßigkeiten aus der Kindheit, die dich auch immer wieder zum Kind machen, wenn du sie siehst.
0: Das stimmt. Ich überlege jetzt gerade so meine Kindheitssüßigkeiten, die gibt's glaube ich gar nicht mehr. Ich habe damals immer, vielleicht kennst du das auch, so... Hießen die Pop-Rocks oder Rock-Pops? Waren so Tüten und da war so Zeug drin, wie so Brausepulver. Es hat aber auf der Zunge dann so geknallt.
1: Prickelbit.
0: Prickelbit? Also ich glaube, Rock-Pop oder Pop-Rocks hießen die immer irgendwie so.
1: Ah, cool.
0: Da habe ich immer so einen kleinen, heute heißt es Späti, so ein kleiner Kauf da um die Ecke immer geholt. Oder was war denn noch Süßigkeiten? Ich überlege aus meiner Kindheit. Ahoi-Brause, aber die gibt's glaube ich noch, ne?
1: Die gibt's noch. Aber ist auch nicht schlimm, wenn sie sie noch gibt. Aber wenn du sie siehst, dann musst du sie gleich nehmen und du bist gleich wieder Kind, wenn du sie isst.
0: Double Bubble und Bazooka Joe gibt's auch nicht mehr. Waren
1: Bazooka
0: so meine Lieblings-Kaugummis, ne? Und so die ganze, ja, also da gibt's ja viel, ne?
1: Ja.
0: Geil.
1: Da strahlst du auch gleich wieder, ne?
0: Ja, Nestle Flair. Kennt das noch jemand von euch? Kennst du das noch? Nestle Flair gibt's auch nicht mehr?
1: Nee.
0: Dr. Oetker Paradiescreme Himbeer. Nestle Flair.
1: Ach,
0: war so eine Dose und da war so eine Flüssigkeit drin, da musste man Milch raufschütten, dann umrühren und dann war das so total lecker.
1: Ah.
0: Aber anscheinend war es ja ungesund vom Markt genommen worden. Gibt's
1: naja, aber es gibt ja auch Deftigkeiten. Also
0: ja.
1: Es muss ja nicht so Süßigkeiten sein. Ich habe noch eine Freundin, die ist gerne deftig und die sagt dann wahrscheinlich, wenn ich eine Beefy sehe oder eine Currywurst oder einen, dann muss ich die kaufen und dann fühle ich mich wieder wie als Kind. Nach solchen Dingen suchen wir heute 0800 0303 666. Erzähl uns gern deine Geschichte.
0: Ab damit!
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0: Traurige Welt, ne? Bruce Springsteen, Hungry Heart, gibt immer mehr Morddrohungen gegen den Boss wegen seiner Anti-Trump-Sprüche, ne, aus dem Trump-Lager. Securities mussten verstärkt werden auf der Tour. Also das ist schon echt eine traurige Entwicklung, finde ich. Aber darüber will ich gar nicht reden. Lass uns über was Schönes reden, nämlich über deine Rockcharts, die Staff im Rock Top 30. Und die Spitzenposition, da haben wir nämlich auf Platz 1 einen neuen Spitzenreiter, Muse mit Cryogen. 26. Juni kommt das neue Album The War Single. Und wie gesagt, zwei, habe ich dir neulich schon gesagt, zwei Sensationen sind passiert. Diese hier, die neue Hymne an die Partynacht von Pretty Reckless, When I Wake Up, direkt mal von der 0 auf Platz 2 gestiegen. Und ziemlich hohen Eingang hatten auch die Rolling Stones mit In The Stars. Von Platz 10 letzte Woche auf Platz 3 in dieser Woche. Und wir haben drei Neuvorstellungen auch in dieser Woche.
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0: Und das sind auch Hammerdinger. Eine davon habe ich dir gestern schon gespielt. Die neue Single von Brian Fallon mit seiner Band The Painkillers. Also Brian Fallon and The Painkillers. Better Before. Klingt ein bisschen nach Gaslight Anthem, ne? Wieder mal, finde ich, so. Ryan Fallon and the Painkillers, also, aber es ist eine Solo-Scheibe, keine Gaslight Anthem-Scheibe. Better Before, du kannst es reinwählen, das Ding hier in deine Rock Top 30. Genauso wie die neue Single von Breaking Benjamin, Something Wicked. Die erste Single vom kommenden neuen Album, live. Ist er jetzt auch gerade unterwegs, hat es wieder mal über den großen Teich geschafft, trotz Flugangst. Rock im Park, Rock am Ring sind mit dabei. Ausverkaufter Felsenkeller Leipzig. Ausverkauft Hamburg Inselpark Arena. Ausverkauft auch Köln die Live Music Hall. Und ausverkauft auch Huxleys in Berlin am 22.06. Breaking Benjamin, also Something Wicked. Auch das Teil kannst du reinwählen. Genau wie die Single, die jetzt kommt. Nothing But Thieves mit ihrer neuen Single Evolution. Die hören wir uns jetzt in voller Länge an. Neuvorstellung Nummer 3.

Evolution, Nothing But Thieves, eine unserer drei Neuvorstellungen für deine Rockcharts, die Rock Top 30. Neue Ausgabe gibt's wie gesagt Freitag 16.45 Uhr und bis dahin kannst du fleißig voten, welche Songs da aufsteigen, absteigen und wie gesagt neu einsteigen sollen. 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
9: Mit Thomas Börner im Urlaub. Schönen Mittwoch wünsche ich dir. Viel Spaß bei allem, was du gerade tust. Vielleicht stopfst du dir gerade irgendwie so eine Süßigkeit oder Herzhaftigkeit rein, die dich so vom Geschmack her immer an deine Kindheit erinnert. Ne? Darüber reden wir heute hier bei Star at Work und natürlich auch die ganze Rush-Hour rüber. Also gerne weiter mal zum Thema anrufen. Gibt es irgend sowas, wo du es isst? Und bei mir habe ich immer gesagt, dieses Pausepulver von früher oder so Kaugummi Bazooka Joe oder so, erinnere mich immer an früher. Ne? Wenn ich es dann mal wieder in die Finger kriege, bei Bianca sind es so Sahne-Bisees. Ja, also wenn es da was gibt, 0800 03 03 666. Und wir reden über was ich in meiner Kindheit auch sehr gerne gemacht habe. Habe es gestern wieder beobachtet und darum geht es auch gleich. Papierflieger-Weitflug. Also wie ich darauf komme und was es da für abstrakte Rekorde gibt, klären wir auch gleich in dieser Stunde at work. Ja, jetzt aber erstmal eine Runde Maximum Rock und der kommt von Papa Roach, System of a Down. Vielleicht auch ein Song, der dich gleich in deine Kindheit zurückkatapultiert. Def Leppard mit Rock of Ages. Jetzt direkt nach Against Me. 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

0: Neuer Maximum Rock von den Foo Fighters of All People hier in deiner Star FM Playlist. Vorhin gerade mit Kollegin Bianca aus der Star FM Rush Hour darüber unterhalten, welche Süßigkeiten, Salzigkeiten, Herzhaftigkeiten dich so, wenn du sie isst, in deine Kindheit zurückbeamen quasi. Ne? Bianca hat gesagt, bei ihr war es in Finnland, in Helsinki gerade, so eine Tüte von diesen Bisets, diese kleinen Mini-Bisets, ne? In lila und weiß, die sofort in ihre Kindheit katapultiert haben. Ich habe gesagt, meine Kindheitssüßigkeiten, die gibt's eigentlich leider gar nicht mehr. So diese Rockpops, so diese Tüte mit diesen Knisterdingern, die so im Mund immer so geknallt haben dann. Oder Bazooka Joe, Double Bubble, so Kaugummis und natürlich viel so Langnese-Eis. Da gibt's zwar viele Sorten jetzt wieder, die ich von früher noch kenne, aber die schmecken irgendwie, finde ich, nicht mehr so wie früher. Also insofern habe ich da so Schwierigkeiten mit der Kindheit. Aber Ellie sagt, also gibt Eis, da ist sie dabei.
1: Gebrannte Mandeln, Zuckerwatte, brauner Bär, Flutschfinger.
0: Ja.
1: Leider gibt es den braunen Bären nicht mehr, der war immer sehr lecker, hatte Schokolade drumrum und hatte einen Karamellkern, den habe ich sehr, sehr gerne gegessen.
0: Kenne ich auch noch, vor allem kosteten die damals, glaube ich, 50 Pfennig oder so, ne? Brauner Bär. Ja, naja. Also, ruf gerne weiter an zum Thema oder schick eine WhatsApp-Sprachnachricht. Welche Süßigkeiten, Salzigkeiten, Herzhaftigkeiten beamen dich zurück in deine Kindheit, quasi so, wenn du sie dann isst. Ne? 0800 0303 666.
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0: Three Wonders gerade mit All Right Now, Maximum Rock, der dich vielleicht auch so ein bisschen zurückbeamt in deine Kindheit, in deine Jugend, ne? Wenn du dir das anhörst. Das ist ja auch so ein bisschen so, darüber reden wir heute hier bei StarFM at Work oder auch in der StarFM Rush Hour nachher noch so. Welche Süßigkeiten, Herzhaftigkeiten, wenn du sie isst, dann so versetzen dich zurück in deine Kindheit, wenn du dich so erinnerst, ne? Also ruf gerne weiter an zum Thema oder schick eine WhatsApp-Sprachnachricht 0800 0303 666. Ich habe gestern zugeguckt und das hat mich auch so zurück in meine Kindheit katapultiert, wie sich zwei Kids gebettelt haben mit ihren Papierfliegern. Auf der Einfahrt haben wir geguckt, welcher weiterfliegt, haben so Markierungen gemacht, immer wieder geguckt und so. Und da habe ich mir gedacht so, gibt's da eigentlich offizielle Papierfliegerrekorde? Ja. Und ich bin fündig geworden. Deshalb hier mal die Top 3 der spektakulärsten Papierflieger-Weltrekorde. Du wirst es nicht glauben.
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0: Also erstmal so viel. Für alle offiziellen Rekorde gelten extrem strenge Regeln. Es darf ausschließlich ein handelsübliches, standardisiertes Blatt Papier, das ist so DIN A4 Blatt, maximal 100 Gramm, verwendet werden. Schneiden, kleben oder reißen ist bis auf ganz kleine Ausnahmen, wie so ein winziger Streifen Tesafilm bei manchen Weitflugkategorien, absolut verboten. Das nur mal vorweggeschickt, ja?
1: Platz 3.
0: Der Weitfluggigant, ja, also wenn du denkst, dass nach 20 oder 30 Metern Schluss ist, hast du die Rechnung aber ohne ein Studententeam aus Shanghai gemacht. Im Dezember letzten Jahres erst, da haben die Chinesen den bisherigen US-Rekord von 88 Metern geknackt und haben ihren Flieger unglaubliche 98,43 Meter weit segeln lassen. Das haben die Kids nicht geschafft. Warum du das noch nicht geschafft hast mit deinem Flieger? Naja, pass auf, hinter solchen Rekorden steckt monatelange Arbeit. Das glaubt man gar nicht. Das Team vor ihnen aus den USA hat zum Beispiel über 400 Stunden lang Computersimulationen aus der Luft- und Raumfahrttechnik genutzt, um den perfekten Knickwinkel zu berechnen. Geworfen werden die Flieger dann auch noch meist von professionellen Quarterbacks oder von Baseball-Pitchern, um die nötige Anfangsgeschwindigkeit zu erzeugen. Also das ist nichts für die Einfahrt.
1: Platz 2
0: ist die ewige Flugdauer. Ja, der heilige Gral des Papierfliegens ist die Zeit, die das Teil in der Luft bleibt, ohne den Boden zu berühren. Anfang des Jahres, da wurde die magische 30-Sekunden-Marke endgültig pulverisiert. Wieder ein Team aus China, übrigens mit denselben klugen Köpfen aus dem Weitflugrekord, hat den Flieger exakt 31,2 Sekunden in der Luft gehalten. Die Technik dahinter, die Flieger sehen nicht aus wie Pfeile, wie du sie vielleicht bastelst, sondern haben riesige Tragflächen, ähnlich wie so Gleitschirme, werden im exakt senkrechten 90-Grad-Winkel wie so eine Rakete an die Hallendecke geschossen und oben klappen sie dann die Flügel auf und segeln so in perfekten, langsamen Kreisen wieder nach unten. Auch da ist viel Berechnung nötig.
1: Ja, ja. Platz 1.
0: Das ist der Stratosphärenflug. Warum in der stickigen Turnhalle fliegen, ne, wenn man die Atmosphäre nutzen kann? Tja, ein naturwissenschaftlicher Schulclub aus Großbritannien hat einen Papierflieger mit Hilfe eines Wetterballons wirklich in die Stratosphäre auf stolze 35 Kilometer Höhe geschickt. Das Spektakuläre daran, da oben, wo die Luft extrem dünn und eiskalt ist, wurde der Flieger automatisch freigesetzt. Er war mit einem winzigen GPS-Tracker und einer Minikamera ausgestattet. Der Flieger hat den turbulenten Sinkflug überstanden, ist tatsächlich unbeschadet wieder gelandet auf der Erde und lieferte atemberaubende Videobilder auch noch aus der Tiefe. Für das als Hinweis übrigens, 2024 ist ein Modell in Italien inoffiziell sogar aus 41,9 Kilometer Höhe geflogen. Der Guinness-Eintrag steht aber noch bei der britischen Truppe. Siehste, es gibt Rekorde in Sachen Papierflieger. Soweit erstmal meine Top 3.
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Darf es vielleicht auch ein bisschen dunkler sein? Für alle, die auf den unverwechselbaren Sound von From Ashes to New stehen, gibt's jetzt was auf die Ohren. Die For You heißt ihre Single. Und die hörst du jetzt in der Star FM Playlist.

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10: Immer noch mit mir, ich bin Thomas, rein geht's in die nächste Stunde, Star FM at Work und übrigens nochmal der Hinweis, ne? Wir sind dein Rockradio für Sachsen und präsentieren dir natürlich Sachsens Rocksommer 2026 mit den besten Konzerten und Festivals. 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Juni ist es schon soweit, da geht's los im Täubchental Leipzig mit Hollywood Undead, am 20. 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Freikarten gibt es wie immer am Free Ticket Day und den ersten davon, den gibt es schon morgen am Donnerstag, 28. Mai, da geht es für dich den ganzen Tag über zu Hollywood Undead. Und jetzt geht's erstmal in diese Stunde Star FM at Work. Wünsche dir einen schönen Mittag.

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0: Mumford und Söhne, I Will Wait, hier in der letzten Stunde StarFM at Work. Ja, vielleicht wartest du auch, dass so einige Kindheitserinnerungen zurückkommen. Manchmal hilft es, wenn man sich so eine Süßigkeit von früher in den Mund stopfte. Dann denkt man so, oh, der Geschmack von früher, ne? Geht natürlich auch mit Eis und so, ne? Ich habe mich vorhin mit Bianca darüber unterhalten, weil die sich irgendwie in Helsinki so eine kleinen Mini-Sahne-Baisers reingezogen hat und hat gesagt so, oh, ich fühlte mich so wie in der Kindheit mit dem Geschmack von damals so und so. Irgendwie kamen wir deswegen so drauf und haben gesagt, Mensch, das können wir doch mal unserem Maximum Rocker fragen. Was sind denn so die Süßigkeiten, Salzigkeiten, Herzhaftigkeiten? Kann ja alles sein, ne? Die man, wenn man sie isst, so denkt so, ah, das ist Kindheit, ne? Das ist doch Kindheit.
1: Hallo, Sabrina hier. Also Kindheitssüßigkeiten, da gibt es eine ganze Menge, die ich sehr vermisse. Aber es gibt ab und zu noch welche. Zum Beispiel Kaugummi in der Tube. Die gibt's bei Schwarzen Netto an der Kasse. Leider gibt's sie nicht mehr, besser gesagt. Smarties von Milka. Die haben sehr lecker geschmeckt. Dann gab's Kinder-Cola oder Kinder-Kaffee damals. Oder Haribo gab's auch so eine Art Smarties. Da waren Gummibärchen drin. Oder Fufu. Da gab's in UFO-Form, Pralinen oder auch Joghurt. Das hat auch sehr lecker geschmeckt. Leider gibt's das nicht mehr. Es gibt aber auch noch unzählige. Die kann ich jetzt aber leider nicht alle aufzählen, sonst ist die Zeit vorbei.
0: Erinnert ihr euch übrigens, das ist gar nicht so lange her, das ist gar nicht Kindheit. Es gab ja von Milka mal so eine große Schokotafel, irgendwie Max oder sowas hieß das. Und da waren auch Smarties drin und Gummibärchen und so eine, wie früher diese Pop-Rocks, die so eine Knisterperlen irgendwie. Total geil. Das ist, glaube ich, die einzige Milka-Max-Schokolade, die es hier nicht mehr gibt. Irgendwie vom Markt genommen und ich fand die so lecker. Es gibt so Sachen, wo man sich immer fragt, warum nehmt ihr die vom Markt, Mann? Das ist so lecker und teilweise Kindheitserinnerungen, verstehe ich auch manchmal nicht. Also, Süßigkeiten, Salzigkeiten, Herzhaftigkeiten, die dich an deine Kindheit erinnern. Her damit, 0800 0303 666.
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Instrumente für ein paar Musiker, aber eine komplette Musikrichtung für die ganze Menschheit. Dexter and the Moon Rocks bringen Steinchen vom Mond mit und ihren Grunge Rock aus Texas direkt in die Star FM Playlist mit Freakin' Out.

0: Maximum Rock von Dexter and the Moonrocks, Freaking Out, hier bei StarFM at Work.
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0: Diese Band hier.
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0: Was sind Knock Loose? Haben jetzt eine Tour-Doku gestartet. Im Frühjahr erinnern wir uns mal, ja, ihre bis jetzt größte Europa-Tour als Support für Metallica. Jetzt haben sie eine eigene Webserie rausgebracht unter dem Titel Wherever We May Roam, Knock Loose Summer Tour Diary. Und da gibt die Band exklusive Einblicke hinter die Kulissen. Die erste Folge gibt's jetzt auf YouTube online, heißt Knock Loose Summer Tour Diary Part 1. Und Gitarrist Chris Isaak sagt, wir machen uns auf den Weg, um eine Show mit Metallica zu spielen, der großartigsten Band, die es je gab. Also zieh dir das mal rein, neue Tour-Doku von Knock Loose. Weezer, ja, unter dem Titel Random Covers hat Weezer-Frontmann Rivers Cuomo Sonntag 15 akustische Solo-Cover-Versionen auf YouTube hochgeladen. Allerdings eine komische Geschichte. Manche sind nur einige Sekunden lang, klingen teilweise wie Sprachaufnahmen, sind auch schon älter. Ein paar Cover davon, zum Beispiel von Whitney Houstons I Wanna Dance With Somebody. Also es gibt so Spekulationen auf Reddit, habe ich gelesen, dass Rivers Cuomo möglicherweise versucht hat, so ein paar Demos aus seiner Dropbox privat zu archivieren und sie dabei aus Versehen vielleicht öffentlich gemacht hat. Ansonsten macht das eigentlich nicht viel Sinn. Aber ja, kannst du auch mal angucken. Zum Schluss noch Nothing But Thieves. Ja, nach so ein paar Spekulationen und Hinweisen ist es jetzt offiziell. Es wird eine neue Tour geben, die Stray Dogs World Tour. Im Januar 2027 kommen sie für 5 Konzerte nach Deutschland, Köln, München, Ludwigsburg, Berlin, präsentiert von StarFM und Hamburg. Und damit kündigen sie auch ein neues Album an und der Tourname verrät's ja schon. Stray Dogs wird's heißen. Das Album führt sie übrigens zurück in die Angelic Studios im englischen Banbury. Das ist diese umgebaute Scheune, in der Nothing But Thieves vor über 10 Jahren ihr Debüt aufgenommen haben. Also so ein bisschen Back to the Roots Geschichte, ne? Soweit erstmal deine Rock News. Und hier geht's jetzt weiter mit Maximum Rock von Franz Ferdinand. 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
10: Mit Bianca am Mikro und ey, und ihr ist im Hintergrund am Zaubern für deine Rock-Talents. Guck mal, du kannst deine Stimme schon abgeben auf starfm.de und in deiner Star FM App. Und Maximum Rock, den findest du auch dort, gleich vom Breaking Benjamin mit Angels Fall. Passend dazu vorher Survivor. Und hier ist Sum 41, Underclass Hero. Ich wünsche dir ein herrliches Bergfest.

0: Star von Maximum Rock von Breaking Benjamin. Angels Fall. Und wo fallen wir so ein zu feiern?
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0: Heute feiern wir ein, weil in Leipzig, ins Gewandhaus zu Leipzig, in den großen Saal, weil hier die Prinzen Symphonica 2026 spielen.
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0: Großartigen Prinzen, aber die Leipziger Kultband verpasst ihren klassischen Pop-Rock-Hymnen zusammen mit einem großen Orchester ein bombastisches neues Gewand. Es geht los heute Abend ab 19.30 Uhr. Morgen bist du in Dresden am Start, Chemiefabrik. Alle Hardcore- und Beatdown-Fans freuen sich auf die Bands Out of Pocket, Hold My Own und Pure Devotion. Das ist so ein richtig schönes US-Paket. Und morgen dann im Leipzig Gewandhaus zu Leipzig im großen Saal ist dann Bee Gees bei Main Chorus angesagt. Ja, handgemachten Sound wirst du finden, weil eine hochkarätige Tribute-Band dir spielt, die die Classic-Rock- und Disco-Epoche der Gibb-Brüder originalgetreu auf die Bühne bringt. Geht los am Donnerstag, also morgen ab 19.30 Uhr. Viel Spaß dir dabei und jetzt...

0: Stuff and Maximum Rock from Placebo, Loud Like Love aus dem Jahr 2013. 18 Jahre zuvor hatte die Band ihre erste Single Bruce Pristine rausgebracht, als sogenannte Split-Single, gemeinsam mit einer anderen Band, die sich Soup nannte. Ein Jahr später wurde sie dann erneut veröffentlicht auf dem selbstbetitelten Debütalbum, allerdings in einer veränderten Version. Und in diesem Jahr erst ist Bruce Pristine dann nochmal rausgekommen, digital recreated. Also es ist immer wieder spannend, in den Anfängen von mega erfolgreichen Rockstars rumzustöbern. Und wer weiß, welche Geschichten über die Staff im Rock Talents noch geschrieben werden, die A gerade sucht. 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So genial, was wir für eine große Community an frischen neuen Bands haben. Es ist richtig gut. Aber es ist natürlich auch klar, wenn du so eine neue Band bist, dann willst du nicht nur im Proberaum zeigen, was du drauf hast. Du willst deinen Song bei Starfm im Radio hören. Und das geht. Jetzt bewerben auf starfm.de und in deiner Starfm App, denn wir machen natürlich weiter mit den Rock Talents. Schon heute um 18 Uhr, wie gesagt, die ersten beiden Bands nochmal von A ganz ausführlich vorgestellt, die im allerersten Voting sind, und viele weitere Votings werden folgen. Also, jetzt ab auf StarFM, deine Stimme zählt und deine Bewerbung.
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0: Star von Maximum Rock, Alanis Morissette, Hands Clean, und ich weiß, er hat seine Hände gewaschen. In Unschuld.
1: Von sagen, woher weißt du, dass ich meine Hände gewaschen habe? Aber habe ich tatsächlich gerade?
0: Ja, selbstverständlich.
1: Weil ich dachte, ehe ich mich mit Bianca jetzt im Studio treffe, gerne nochmal für kleine Jungs, dann ist natürlich Händewaschen angesagt.
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0: Und du hast das Album der Woche in der Hand und das muss natürlich auch mit reinen Fingern angetatscht werden.
1: Stichwort saubere Sache, gute Arbeit, sehr gutes Album. Erik Grönwall, Bad Bones, sein neues Album. Für mich jetzt eigentlich schon, und ich weiß gar nicht, was da eigentlich noch alles kommt, so eins der wichtigsten Hardrock-Releases in diesem Jahr. Ne? Also 10 Tracks, die wirklich richtig, richtig geil sind. Wenn du jetzt gerade denkst, so, wie kann der vom wichtigsten Hardrock-Album sprechen? Ich habe Erik Grönwall noch nie gehört. Passiert, glaube ich, vielen Maximum Rockern. Ist auch gar nicht schlimm, dass du den noch gar nicht gehört hast. Aber du hast ihn bestimmt schon gehört, zum Beispiel von seiner Zeit mit Heat hier. Ja, der war auch mit der Michael Schenker Group unterwegs zum Beispiel, hat solo schon viel gemacht. Und du kennst ihn natürlich auch aus seiner Zeit, gut, auch wenn es nur 2 Jahre waren, aber er hat Skid Row wieder zurück auf den Plan geholt, war da auch lange und hat uns zum Beispiel auf einer Star FM Charity-Veranstaltung auch mal ein bisschen Skid Row zum Besten gegeben hier.
3: Hey,

0: So also, cool, gleich
1: ja, ne, man kriegt so ein bisschen Hühnerpelle, ne, bei ja. Erik Grönwald, finde ich auch immer, also der hat schon echt eine außergewöhnliche Stimme und das beweist er, wie gesagt, auch auf dem neuen Album Bad Bones, auf den 10 Tracks. Und da hören wir uns jetzt mal den nächsten Track an.

0: Dafür Maximum Rock an deinem Mittwochnachmittag. Ja, immer ein bisschen rumgekichert, aber der Song ist wirklich ein Hammer.
1: Lost for Life. Nicht zu verwechseln mit Lust for Life von Iggy Pop. Das ist kein Cover, hast du schon gemerkt. Erik Rönmer war das gerade. Lost for Life von seinem aktuellen Album Bad Bones. Lass uns gerne mal, ich sag's mal wieder, eine Kritik da, wie du das Album findest, wie die Tracks bisher bei dir ankommen. Einfach WhatsApp-Sprachnachricht geht am schnellsten 0800 0303 666. Und die nächsten Tracks, die gibt's nachher auch bei dir 19:30.
0: Da freue ich mich schon drauf. Bis dahin, Maximum Rock jetzt von John O'C, Air is Free.

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9: Guten Tag. Ermittlungen der Dresdner Staatsanwaltschaft führen zum Rücktritt des Berliner Staatssekretärs für Digitalisierung Matthias Hund. Ermittelt wurde zu Insolvenzstraftaten von Hund in seiner Zeit als Unternehmer. Der Chemnitzer Stadtrat entscheidet bald über die Zukunft des Schauspielhauses. Derzeit ist eine Sanierung des bestehenden Gebäudes sinnvoller als ein Neubau, da letzterer das Budget von 20 Millionen Euro übersteigen würde. Das Schauspielhaus steht unter Denkmalschutz und wird daher in jedem Fall Kosten verursachen. Und am 11. Juni startet die Fußballweltmeisterschaft in den USA. Vorhin hat Bundestrainer Nagelsmann das Trainingslager in Herzogenaurach eröffnet. Das Umweltamt Dresden kann für öffentliche Live-Übertragungen im Freien Ausnahmen von Lärmvorschriften erteilen, so das Umweltamt. Veranstalter müssen dafür einen Antrag einreichen, der die Veranstaltung und Maßnahmen zur Lärmminderung beschreibt. Ziel ist es, das Event für alle angenehm zu gestalten, indem sowohl die Interessen der Fans als auch der Anwohner berücksichtigt werden. Zum Wetter für den Freistaat. Heute viel Sonne.

0: Sonnenschein und trocken, im Bergland 18 bis 22, sonst bis 25 Grad. Das war der Star FM Sachsen Report mit Jan Seifert. Die nächsten Meldungen in einer Stunde.
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2: Mit Bianca Mikro und A. Und sie zaubert hier in der Star FM Redaktion mit den Rock Talents. Du kannst deine Stimme schon abgeben und alle Infos finden auf starfm.de und in deiner Star FM App. Und Maximum Rock zum Bergfest gibt's gleich vom Maximo Park. Books from Boxes haben wir, Bad Religion und hier sind 3 Days Grace, I Am Machine.

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0: Star von Maximum Rock, Books and Boxes von Maximo Park. Und neben Büchern gibt es etwas, das mich catcht. Süßes. Wie zum Beispiel Schaumküsse, Busy, Soft Eyes. Wirft mich gleich zurück in meine Kindheit. Und Maximum Rockerin Sandra weiß genau, was ich meine, ne?
1: Welche Süßigkeit lässt mich wieder zum Kind werden? Ich habe Erinnerungen, als ich in der 2. Klasse war, mussten wir immer zum Sport extra das Schulgelände verlassen. Auf dem Rückweg von dort zur Schule hin sind wir immer an einem Kiosk vorbeigekommen. Da habe ich mir immer ein Capri-Eis für ein paar Pfennig geholt. Das ist so ein orange Wassereis. Ab und zu esse ich das heute auch gerne noch und dann denke ich zurück, mein Gott, wie alt war ich damals? 7, 8? Das war eine Zeit.
0: Ich sag's dir und jetzt mal wirklich Hand aufs Herz. Bist du auch schon mit der Zunge am Capri-Eis hängen geblieben? Es ist mir schon passiert, es war eine blutige Angelegenheit, muss ich wirklich sagen, aber ich esse trotzdem immer das noch gerne. Genauso wie den großen Bruder, das Split mit dem Vanillekern, ne? Oh. Apropos Kern im Eis, Alex, ne?
2: Ja, mein Kindheitsding ist definitiv Noggerschock. Habe ich meine Mutter dermaßen genervt, egal wann wir einkaufen waren, an welcher Tankstelle wir waren, egal wo wir waren. Der kleine quengelnde Alex musste immer einen Noggerschock bekommen. Dieses wunderschöne Eis mit dem Schokokern in der Mitte. Haben sie leider verkackt. Dieser Schokokern, den gibt es so wie damals nicht mehr. Ich esse es trotzdem immer noch gerne und setze mich dann irgendwo hin, reiße es auf, schon allein das Knistern der Folie, wirft mich in meine Kindheit zurück und dann genieße ich dieses wunderschöne Eis.
0: Ich bin bei dir und ich kenne das auch so. Der Papa hält an der Tanke und kommt mit dem Eis für jeden wieder raus. Und ja, dabei habe ich gesehen, dass Empfehlungen von Gesundheitsexperten wirklich sagen, Kinder sollen sich am Tag eine Süßigkeit aussuchen, keine Geschenk bekommen, weil sich deswegen das Dopaminrausch so ins Hirn brennt. Ja, bei mir alles so gewesen. Was ist es bei dir? Welche Süßigkeit oder auch Deftigkeit katapultiert dich wieder zurück in die Kindheit und du musst einfach zugreifen, wie ferngesteuert? 0800 0303 666 ist die Nummer für deine Sprachnachricht. Zu mir und Maximum Rock haben wir jetzt von The Rasmus. He's in the Shadows.

0: Star FM Maximum Rock, The Police, Roxanne, das sind die Rock Classics hier bei Star FM. 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

0: Star von Maximum Rock an deinem Bergfest. Schön, dass du mit dabei bist, denn es gibt gute Nachrichten aus der Rockwelt.
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0: Nothing But Thieves gehen wieder auf Tour. Es gab ja schon so ein paar Spekulationen und Hinweise. Jetzt ist es offiziell. Die Band geht auf The Stray Dogs World Tour. Im Januar 2027 machen sie dann Halt in Köln, München, Ludwigsburg, Berlin und in Hamburg. Und obendrauf gibt's ein neues Album. Stray Dogs heißt es. Aufgenommen in einer umgebauten Scheune im englischen Banbury in den Angelic Studios. Da haben sie ja schon vor 10 Jahren ihr Debüt aufgenommen. Weezer-Frontman Rivers Cuomo präsentiert 15 akustische Solo-Cover-Versionen auf seinem YouTube-Kanal unter dem Titel Random Covers. Allerdings, manche Versionen sind nur wenige Sekunden lang, klingen wie Sprachaufnahmen und sind zum Teil auch schon ein bisschen älter. Und was er sich da auch so ausgewählt hat, unter anderem covert er I Wanna Dance With Somebody von Whitney Houston. Hat er das wirklich freiwillig veröffentlicht? Spekulationen auf Reddit gehen so weit, dass Cuomo möglicherweise versucht hat, einige Demos aus seiner Dropbox privat zu archivieren und sie dabei aus Versehen öffentlich gemacht hat. Ups. Knocked Loose starten ihre Tour-Doku Wherever We May Roam. Das war im Frühjahr ihre bislang größte Europatour als Support für Metallica. Jetzt haben sie eine eigene Webserie veröffentlicht unter dem Titel Wherever We May Roam Knocked Loose Summer Tour Diary. Da gibt die Band exklusive Einblicke hinter die Kulissen. Die erste Folge auf YouTube ist online. Knocked Loose Summer Tour Diary Part 1 heißt sie. Und der Gitarrist Isaac erklärt stolz, wir machen uns auf den Weg, um eine Show mit Metallica zu spielen, der großartigsten Band, die es je gab. Wie recht er hat. 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
5: Guten Tag. Ermittlungen der Dresdner Staatsanwaltschaft führen zum Rücktritt des Berliner Staatssekretärs für Digitalisierung Matthias Hund. Ermittelt wurde zu Insolvenzstraftaten von Hund in seiner Zeit als Unternehmer. Der Chemnitzer Stadtrat entscheidet bald über die Zukunft des Schauspielhauses. Derzeit ist eine Sanierung des bestehenden Gebäudes sinnvoller als ein Neubau, da letzterer das Budget von 20 Millionen Euro übersteigen würde. Das Schauspielhaus steht unter Denkmalschutz und wird daher in jedem Fall Kosten verursachen. Und am 11. Juni startet die Fußballweltmeisterschaft in den USA. Vorhin hat Bundestrainer Nagelsmann das Trainingslager in Herzogenaurach eröffnet. Das Umweltamt Dresden kann für öffentliche Live-Übertragung im Freien Ausnahmen von Lärmvorschriften erteilen, so das Umweltamt. Veranstalter müssen dafür einen Antrag einreichen, der die Veranstaltung und Maßnahmen zur Lärmminderung beschreibt. Ziel ist es, das Event für alle angenehm zu gestalten, indem sowohl die Interessen der Fans als auch der Anwohner berücksichtigt werden. Zum Wetter für den Freistaat. Heute viel Sonnenschein und trocken, im Bergland 18 bis 22, sonst bis 25 Grad. Das war der StarFM Sachsen Report mit Jan Seifert. Die nächsten Meldungen in einer Stunde.
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6: Heute mit Bianca Mikro, im Hintergrund am Zaubern für dich. 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StarFM Maximum Rock jetzt von Farin Urlaub. Happy to be Deutsch.

du das? Da ist es schon wieder. Das klingt irgendwie nach

0: Star von Maximum Rock. The All American Rejects gives you hell an deinem Bergfest. Mit Speck, so heißt es, fängt man Mäuse. Und mich konntest du früher auch mit Mäusespeck einfangen, also mit Marshmallows. Da ist allerdings meist Gelatine drin und deshalb lasse ich jetzt die Finger davon. Aber es gibt ja noch so viel anderes, womit man mich einfängt. Baiser, Schaumküsse, Lakritze oder auch Softeis. Werde ich blitzartig wieder zum Kind, ne Marcel?
1: Ich kann nicht an Kinderschokolade vorbeigehen. Ich kenne kein Produkt der Firma Kinder, was irgendwie nicht schmeckt. Ich kann aber sagen, Dinge, die ich als Kind mochte, wo ich aber nicht mehr rankommen würde. Es ist Zuckerwatte, die Konsistenz und das extrem Süße oder diese... Wir nannten sie damals Leckmuscheln. Es waren so Plastemuschelschalen, in denen so eine Art Lutscherkonsistenz drin war, die es in sämtliche Farben gab.
0: Ja, kennst du Sabrina, ne?
2: Ach herrlich, ja, Leckmuscheln, das waren ja noch Zeiten, super. Ja, wo Zucker einfach auch schon immer einfach auch pur konsumiert werden durfte, ne? Zuckerwatte und alles, was mich aber tatsächlich heute immer noch schwach macht und wo ich nicht nur eine essen kann, sind diese Karlsbader Obladen. Das kennen, glaube ich, ganz viele in Ostdeutschland, diese tschechischen feinen Obladen mit dieser Creme, das kann man ja nicht Creme nennen, das war ja auch so ein, oder ist ja auch nur wie so ein Pulver da rein. Schlimm, ganz schlimm.
0: Ja, und deine Tochter ist auch schon angesteckt, ne?
2: Also das ist faszinierend. So Schokolade, ja, nicht mal. Oder wirklich so Lutscher. Mann, was haben wir uns früher unsere Zähne vermeintlich zerstören wollen mit Lutschern und allem möglichen Süßkram. Aber alles gut, ich habe gute Zähne, die leben noch bis heute. Ja, Süßigkeiten, fies. Voll fies.
0: Es ist so, Sabrina. Meine Freundin Monique dagegen, die steht ja voll auf Deftiges. Was ist es bei dir? Welche Süßigkeit, welche Deftigkeit? Dosenravioli wären bei mir so ein Fall. Katapultiert dich zack wieder in deine Kindheit. Du riechst das, du siehst das und denkst so, oh, ja, haben wollen. 0800 0303 666. Darf am Maximum Rock jetzt von Faith No More mit Live.

0: FM Maximum Rock, Will Wheat, Heaven or Hell. Und ich beobachte gerade unsere Service-Redaktion und die haben sich tatsächlich alle Flutschfinger gekauft, essen das jetzt und schauen mich auch nicht an. Ja, das ist auch richtig so. Ich bin auch wieder voll in meiner Kindheit. 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

0: StarFM Maximum Rock Metallica, The Unforgiven 2. Ich hoffe, du warst beim StarFM Metallica Memory fleißig. Du hast nur noch Zeit, bis heute 19:30 alle Paare in weniger als 1 Minute 30 zu finden, um Metallica live in Deutschland zu erleben. Deine Mission Rock, und auch sie hat eine Mission. Ey.
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2: Und die Mission lautet: neue Musik bei uns hier bei StarFM Maximum Rock. Denn in 2 Tagen geht's ja schon wieder ab, wie die Luzi. Die Rock Top 30 stehen an. Unsere Rockcharts hier bei StarFM, 30 Songs im Voting. Und da hat sich ja auch in der letzten Woche wieder ein bisschen was getan. Bianca, hast du mitbekommen? Wir haben eine neue Nummer 1. Social Distortion sind's nicht mehr mit Born to Kill. Obwohl die ja auch schon die letzten Wochen echt gut ankamen. Aber Muse sind auf die 1 gerutscht von Platz 2 mit ihrer neuen Single Cryogen vom neuen Album The Wow Single. Und neu eingestiegen auf Platz 2, was ich auch ziemlich witzig finde, The Pretty Reckless mit ihrer Single When I Wake Up vom neuen Album, das ja auch bald kommt, und zwar zeitgleich mit dem Album von Muse. Beide kommen am 26. Juni, also werden sich da auch dann Muse und The Pretty Reckless gleich nochmal battlen.
0: Das ist auch mutig.
2: Ja, die Stones kommen auch nach wie vor super an in The Stars auf Platz 3.
0: Sehr gut. Welche Songs machen Konkurrenz die Woche?
2: Wir haben was Neues von Brian Fallon, der Frontsänger. Der Frontsänger von The Gaslight Anthem, und er hat ja genau vor 10 Jahren sein erstes Solo-Debütalbum veröffentlicht, Painkillers, und ja, es geht weiter mit Solomucke von Brian Fallon. Er hat sich ja ein bisschen Zeit gelassen, ich glaube 5 Jahre waren es jetzt, hat jetzt aber ganz spontan 2 neue Singles veröffentlicht. Eine davon heißt Better Before und die kommt natürlich direkt als Neuvorstellung in unsere Charts. Es ist ein, naja, ein bisschen trauriger Song, es geht um eine Liebe, die leider endet.
0: Oh, hören wir jetzt.

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9: Guten Tag. Ermittlungen der Dresdner Staatsanwaltschaft führen zum Rücktritt des Berliner Staatssekretärs für Digitalisierung Matthias Hund. Ermittelt wurde zu Insolvenzstraftaten von Hund in seiner Zeit als Unternehmer. Der Chemnitzer Stadtrat entscheidet bald über die Zukunft des Schauspielhauses. Derzeit ist eine Sanierung des bestehenden Gebäudes sinnvoller als ein Neubau, da letzterer das Budget von 20 Millionen Euro übersteigen würde. Das Schauspielhaus steht unter Denkmalschutz und wird daher in jedem Fall Kosten verursachen. Und am 11. Juni startet die Fußball-Weltmeisterschaft in den USA. Vorhin hat Bundestrainer Nagelsmann das Trainingslager in Herzogenaurach eröffnet. Das Umweltamt Dresden kann für öffentliche Live-Übertragungen im Freien Ausnahmen von Lärmvorschriften erteilen, so das Umweltamt. Veranstalter müssen dafür einen Antrag einreichen, der die Veranstaltung und Maßnahmen zur Lärmminderung beschreibt. Ziel ist es, das Event für alle angenehm zu gestalten, indem sowohl die Interessen der Fans als auch der Anwohner berücksichtigt werden. Zum Wetter für den Freistaat. Heute viel Sonnenschein und trocken, im Bergland 18 bis 22, sonst bis 25 Grad. Das war der Star FM Sachsen Report mit Jan Seifert.
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10: Mit Bianca, Mikro und A ist gleich nochmal bei mir, um dir die ersten Rock-Talents nochmal genauer vorzustellen, für die du schon deine Stimme abgeben kannst auf starfm.de und in deiner Star FM App. Und davor für dich zum Feierabend Maximum Rock von Audioslave, U2 hören wir. Und hier ist die Band, die im November endlich wieder in Deutschland spielt. Good Charlotte, Girls and Boys.

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0: Rock Be Yourself, Audioslave an deinem Bergfestabend. Und jetzt wird's ein bisschen offizieller.
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0: Ey, steht hier mit einem riesen Kreisgrinsen vor mir, denn wir haben die ersten Votings online.
2: Ja, die Rock Talents, Bianca, starten heute endlich. Wir dürfen die ersten beiden Bands präsentieren, vorstellen, beziehungsweise ich darf das zusammen mit Musikchef Jakob. Wir haben uns entschieden, wir haben uns ja lange Zeit zurückgezogen, sind die ganzen Anmeldungen durchgegangen und da kommt ja auch immer noch was rein. Ich habe sogar gesehen vorhin, eine Band aus Arizona hat sich beworben. Ja, für die Rock Talents. Irgendwie der Sänger, der wohnt in Berlin und
0: wollte gerade sagen.
2: Ja, klang aber auch direkt ein bisschen US-amerikanisch. Aber ist ja egal. Diese Band kommt auf jeden Fall nicht ins Voting. Wir wollen ja über diese Bands quatschen, für die das Voting ab heute gestartet ist. Und da haben wir, ach, ich bin ein bisschen aufgeregt, muss ich ja sagen. Wir haben als erste Band eine Band aus Krefeld, eine schöne Alternative-Pop-Rock-Band. Die heißen Crimson Bloom und klingen so hier.

0: gefällt mir aber richtig gut.
1: Ich musste gleich an unsere Hörer denken, die The Fame feiern, die Lieb feiern, also diese wirklich Feel-Good Indie-Sounds. Und deswegen Crimson Bloom, finde ich, passt perfekt in dieses Voting. Die verbreiten einfach jetzt so zu dieser schönen Sommerzeit auch richtig gute Laune. Mhm. Wie gesagt, kommen aus Krefeld, ist eine vierköpfige Band und haben auch gerade erst ihre aktuelle EP Walk Away veröffentlicht. Davon haben wir auch gerade die Titelsingle gehört, Walk Away. Die steht auch im Voting und das Ganze wurde schon sehr professionell aufgenommen in Florenz, in den Heavy Soul Studios. Und da haben zum Beispiel auch, wenn mich nicht alles täuscht, die Arctic Monkeys ihre Alben aufgenommen.
0: Oh, Crimson Bloom müssen wir auf jeden Fall auf der Liste haben.
1: Auf jeden Fall. Und Crimson Bloom, die gehen ins Battle in dieser Woche mit Roxton, einem Modern Alternative Rock aus Oberbayern.
0: Meint, dass dies zusammen
1: passt,
0: dann
1: so
0: rein.

0: Also da muss ich sofort an The Darkness denken. Everybody have a good time. Oder auch The New Roses. Also es geht so ein bisschen in die Richtung. Gefällt mir auch richtig gut. Aber ich sag mal so, mir soll es ja nicht gefallen, sondern unseren Maximum Rockern. Und es sind jetzt zwei Bands mit einem großen, starken Kontrast. Ne? Also auf der einen Seite diese Indie-Klänge. Auf der anderen Seite haben wir aber diesen Alternative Rock, so ein bisschen stadionmäßig, diese großen, lauten Hymnen. Also ich bin wirklich gespannt, was unsere Maximum Rocker sagen, welche Band besser ist.
1: Na, das liegt an dir. Deine Stimme gibst du ab auf starfm.de und in deiner starfm-App. Und in einer Woche, am kommenden Mittwoch, kennen wir das Ergebnis. Welcher Song von beiden läuft im Radio bei starfm Maximum Rock?
0: Spannend.

0: Live im Maximum Rock, ganz, ganz frisch bei uns. MGK mit Fred Durst und Fix Your Face. Was Wolfi und Chris aus dem Staff im Breakfast Club übrigens gemacht haben, die fixen ihr eigenes Bier. Ein helles soll es werden, zusammen mit der Brauerei Lemke, nach dem Motto, erst laut gedacht, dann kalt gestellt. Ich mag ja kaltes Bier, bei meiner Oma war das auch so, es vererbt sich einfach, ne? Aber das Schöne ist, Wolfi und Chris nehmen dich mit auf dem Weg vom Hopfen bis zum Hellen im Glas. Check mal starfm.de, da haben die beiden dir in der Starfm Mediathek einen Podcast dagelassen, damit du ja nichts verpasst. Und damit du alle Infos parat hast, um einen passenden Namen für das Helle zu finden. Ne? Wolfi und Chris suchen ja noch danach und ich finde die Idee hier gut.
1: Ja, Leute, wie wär's denn mit Siggis Stardurst oder einfach mal so ein Stargazer?
0: Siggi Stardurst. Finde ich sehr, sehr gut, aber wenn du sagst, ich habe auch eine coole Idee, wie das Bier heißen soll, das Wolfi und Chris da brauen werden, dann her mit deiner Sprachnachricht. Geht an die 0800 0303 666.
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0: Stuff und Maximum Rock Pearl Jam, Evenflow an deinem Bergfestabend. Heute besonders süß, denn es geht um Süßigkeiten, die dich in deine Kindheit zurückkatapultieren.
1: Schokolade, Schokolade, Schokolade, Schokolade.
0: Wir haben es verstanden. Ich glaube Schokolade, ne? Ja, ja, ja. Was hast du gern genascht? An welche Sünde erinnerst du dich heute noch gerne?
2: Ich hatte mal so ein Flashback gehabt. Da hatte meine Frau aus dem Asialaden so eine Flasche mit rotem Sirup mitgebracht. Und wenn man den mit Sprudelwasser gemischt hat, dann hat das original so geschmeckt wie die Fassbrause, die früher überall gab, ja. Aber die es irgendwie heute nicht mehr so wirklich gibt. Also das war eine Sache. Ich habe mir dann erstmal zwei von den Flaschen geholt, damit ich die Geschmack nochmal habe. Das war wirklich Erinnerung live, wa? Okay, bis dann, ciao.
0: Oh Götz, cool. Ja, die gute alte Fassbrause ist leider nicht mehr die einzige, die im Süßigkeitenregal nicht mehr zu finden ist.
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0: Und da wird Kollegin A ganz nostalgisch. Es geht um Frufo, den Quark mit dem UFO und der Überraschung in der Mitte. In den 90ern der Hit gewesen, bis der Hersteller verkauft wurde. 2019 gab es zwar so ein riesiges Comeback, aber es ist auch riesig gescheitert, denn das Spielzeug fehlte aus Umweltschutzgründen, die Form ist anders gewesen und der Geschmack hat enttäuscht. Wegen mangelnder Nachfrage wurde Frufo wieder eingestellt.
3: Platz 2.
0: Geht an dir, also fast.
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0: Natürlich an die Campino Früchtebonbons, diese kleinen rot-weiß gestreiften Dinger. Die sind deshalb verschwunden, weil Stork die klassischen harten Bonbons komplett vom Markt genommen hat und hat sie ersetzt durch die weichen Campino Früchte Fruchtbonbons, weil der Markt für klassische Hartbonbons bei jüngeren Zielgruppen stark geschrumpft ist.
3: Platz 1.
0: Geht an die lila Pause von Milka, erinnerst du dich?
5: Milka lila Pause. Feine Füllungen umhüllt von viel zarter Milka Alpenmilchschokolade. Das sind die Alpen von ihrer Schokoladenseite.
0: Ja, diesen Riegel mit Erdbeerkrips oder Nougatfüllung, den gibt's leider nicht mehr, weil die lila Pause ganz einfach nicht mehr in die moderne Riegelstrategie von Mondelez gepasst hat. Die haben sich lieber auf Marken wie Milka Oreo oder klassische Tafeln konzentriert. Schade für uns.
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6: Guten Tag. Ermittlungen der Dresdner Staatsanwaltschaft führen zum Rücktritt des Berliner Staatssekretärs für Digitalisierung Matthias Hund. Ermittelt wurde zu Insolvenzstraftaten von Hund in seiner Zeit als Unternehmer. Der Chemnitzer Stadtrat entscheidet bald über die Zukunft des Schauspielhauses. Derzeit ist eine Sanierung des bestehenden Gebäudes sinnvoller als ein Neubau, da letzterer das Budget von 20 Millionen Euro übersteigen würde. Das Schauspielhaus steht unter Denkmalschutz und wird daher in jedem Fall Kosten verursachen. Und am 11. Juni startet die Fußballweltmeisterschaft in den USA. Vorhin hat Bundestrainer Nagelsmann das Trainingslager in Herzogenaurach eröffnet. Das Umweltamt Dresden kann für öffentliche Live-Übertragungen im Freien Ausnahmen von Lärmvorschriften erteilen, so das Umweltamt. Veranstalter müssen dafür einen Antrag einreichen, der die Veranstaltung und Maßnahmen zur Lärmminderung beschreibt. Ziel ist es, das Event für alle angenehm zu gestalten, indem sowohl die Interessen der Fans als auch der Anwohner berücksichtigt werden. Zum Wetter für den Freistaat. Heute viel Sonnenschein und trocken, im Bergland 18 bis 22, sonst bis 25 Grad. Das war der Star-FM Sachsen-Report mit Jan Seifert.
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7: 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Ey, im Hintergrund am Zaubern. 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Also den ganzen Tag Staff im Maximum Rock hören und jetzt dabei bleiben mit Rise Against und Blind. What if I'm right?

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0: Star von Maximum Rock von Alter Bridge, My Champion oder mein Champignon, wie Timon immer so schön sagt. Und die mag ich auch echt gerne, Champignons. Entweder roh oder in so einer schönen hellen Pilzsoße. Ach, aber gegen die Süßigkeiten meiner Kindheit stinken sogar die Champignons ab. Obwohl, wo wir gerade bei deftig sind.
1: Moin Bianca, auch wenn du es nicht hören möchtest, ich mag Steak und ein Bier dabei. Und von den Süßigkeiten, Kinderschokolade, damit kriegst du mich schön aus dem Kühlschrank.
0: Oh ja, Micha, da hast du recht, auf jeden Fall. Softeis, Baiser, Schaumküsse sind es auch bei mir, wo ich gleich wieder voll in die Kindheit gehe. Auch Dosenravioli. Sandra, wann wirst du wieder zum Kind?
2: Puffreis, dieser bunte, grün, gelb, pink in diesen pink durchsichtigen Tüten, den gibt's heute auch noch. Und auch die UFOs mit der Bronzefüllung, die haben eben meine Schwester geliebt und quasi weggeatmet.
0: Damit hättest du meinen Papa auch schon auf deiner Seite. Puffreis oder Popcorn, boah.
3: Kinderhut hieß der, das war so ein Eis, war unten Kaugummi drin. Und erst das Eis essen, dann den Kaugummi, wunderbar.
0: Kinderhut, Lucky, nicht schlecht. Jana, was ist es bei dir?
4: Ja, die Knusperflocken von Zetti, die inhaliere ich jetzt immer noch total gerne. Die erinnern mich an meine Kindheit. Ich lutsche die Schokolade immer so sehr gerne aus und habe dann nochmal dieses Crunchy noch im Mund. Ja, das mag ich total gerne. Da könnte ich auch so eine ganze Packung aufessen.
0: Oh ja, und Thomas, wovon schwärmst du?
5: Also meine Lieblingssüßigkeit oder Lieblingseis war früher immer der braune Bär. Den gibt es ja leider nicht mehr. Dieser schöne Karamellkern und dieser Schokoüberzug. Aber es gab nichts Besseres als diesen braunen Bär.
0: Ach, herrlich. Es geht halt nichts über einen Dopaminrausch, ne? Und Star von Maximum Rock, da geht auch nichts drüber. Ich habe gleich was Schickes für dich. Und zwar die Architects mit Broken Mirror.
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0: hab einen schönen Feierabend an deinem Bergfest mit Star FM Maximum Rock und jetzt ist er wieder da.
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0: Thomas Franke und er hat dieses Album in höchsten Tönen gelobt, als wir um 3:30 schon mal reingehört haben.
2: Ja.
0: Das Album von Erik Grönwall.
2: Bad Bones.
0: Schlechte Knochen.
2: Lobe ich nicht nur seit 3:30, lobe ich eigentlich schon die ganze Woche. Also das heißt seit Dienstag, ja. Übrigens Montag haben wir jetzt am Dienstag gestartet mit dem Album. Für mich wieder, und ich sage es nochmal, eins der geilsten Hardrock-Releases in diesem Jahr. Und ich, wie gesagt, ich weiß noch nicht mal, was da noch alles so kommt, aber es ist ein großartiges Album mit den 10 Tracks. Sehr, sehr vielfältig. Da sind Stadionhymnen drauf, da sind sehr emotionale Songs drauf. Vor allem ist es zum ersten Mal, Erik Grönwall hat ja schon eine Menge gemacht mit Heat zusammen, mit der Michael Schenker-Gruppe, Solo. Ein Album, wo er sagt, das ist zum ersten Mal 100% Erik Grönwall. Und wenn man sich mal so die Geschichte anguckt, die dahinter steckt, ja, das ist ja wirklich eine Geschichte. Ich meine, der war bei Skid Row, ne, und da haben einige gesagt, warum macht er das eigentlich nur so ein paar Jahre? Da kam die schockierende Nachricht, dass er an Leukämie erkrankt ist. Und das war auch der Grund dafür, warum er gesagt hat, ey, ich muss mich jetzt auf meine Gesundheit konzentrieren. Das ist natürlich völlig nachvollziehbar. Ist dann bei Skid Row ausgestiegen. Das war, glaube ich, im Frühjahr 2024, vor 2 Jahren. Aber da muss man wirklich sagen, Erik Grönwall hat es geschafft. Er hat sich zurückgekämpft auf die Bühne, hat die Krankheit besiegt. Toi, toi, toi, ich klopfe mal auf Holz, dass das auch so bleibt. Und er hat gesagt, ich bin unglaublich dankbar. Und diesen Kampf und diese Dankbarkeit und diesen Lebensmut, den hat er auch in diese 10 Songs gepackt. Textlich und auch von der Energie her merkst du halt einfach, Erik Grönwall ist wieder da. Deswegen für mich eine großartige Geschichte, die da passiert ist. Ein großartiger Typ, dieser Erik Grönwall. Hat ja auch schon für uns auf dem Star FM Charity Event gespielt. Da konnte man auch mal ein bisschen mit ihm quatschen. Also auch ein ganz umgänglicher, bodenständiger Typ irgendwie. Also einfach ein netter Typ. Und ich finde, das macht es auch immer einfacher, wenn die Songs gut sind und der Typ gut ist. Dann hat man einfach so ein gutes Gefühl. Und das kommt jedes Mal, wenn ich dieses Album höre, Bad Bones von Erik Grönwall.
0: Und zu der Geschichte, die du gerade erzählt hast, passt natürlich auch dieser Song, Praying for a Miracle.
2: Ne?

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Darf es vielleicht auch ein bisschen dunkler sein? Für alle, die auf den unverwechselbaren Sound von From Ashes to New stehen, gibt's jetzt was auf die Ohren. Die For You heißt ihre Single. Und die hörst du jetzt in der Star FM

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Alle guten Dinge, die du über ihn gehört hast, sind wahr. Und zu all dem sympathischen Kram über Keanu Reeves kannst du dir noch was Gutes von ihm anhören. Seine Musik. Der Hollywood-Star spielt Bass. Und das macht er am besten in seiner Band Dogstar. Im Sommer kommen Dogstar für ein paar Konzerte nach Deutschland. Kein Zufall, dass du sie jetzt auf deiner Star-FM-Playlist hörst. Die Band von Keanu Reeves. Dogstar.

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